0: Ziele vermerkt. Mehr dazu von Tanja Wagner.
1: Es seien durch die Festnahme des Verdächtigen womöglich immer weitere Anschläge auf die Stromnetze verhindert worden, gibt sich der NRW-Innenminister überzeugt. Inzwischen wissen die Fahnder auch von 7 Lagern des Mannes. Über 40 Abschussvorrichtungen für Raketen wurden in NRW, Brandenburg und Sachsen sichergestellt. In einem seiner Bekennerschreiben gibt der Mann den Kampf gegen die Stromerzeugung aus fossilen Brennstoffen als Motiv an.
0: Nach dem tödlichen Busunglück im Schweizer Kanton Graubünden hat sich die niederländische Reiseorganisation OAT, für die der Bus unterwegs war, erschüttert gezeigt. Man sei zutiefst schockiert und bestürzt, heißt es in einer Stellungnahme. Auch Stunden nach dem Unglück ist noch immer keine genaue Opferzahl bekannt. Die Bergung der Leichen war zuletzt noch im Gange. Fehlt noch der Blick zum Fußball? In der Champions League hat der FC Bayern sein Auftaktspiel der Ligaphase gewonnen. Der Rekordmeister besiegte den norwegischen Club Bodø Glimt zu Hause mit 5:0. Leipzig hat dagegen eine Niederlage einstecken müssen. Die Sachsen verloren in Italien beim AC Como mit 1:4. Es ist jetzt 2:15. Im Südosten Bayerns sind ein paar Wolken unterwegs, da kann es auch mal regnen. Ansonsten ist der Himmel meistens klar und es bleibt trocken. Das Ganze bei Tiefstwerten zwischen 11 und 4 Grad. Tagsüber ist es wieder teils sonnig. Im Südosten ist es erst noch eher wechselhaft mit etwas Regen bei 17 bis 24 Grad. Am Wochenende ist dann der Samstag der schönere Tag. Da scheint die Sonne und es wird wieder wärmer. Hallo auf die Straßen und Vorsicht bitte auf der A8 Stuttgart Richtung München. Zwischen Eichelberg und Raststätte Grübingen Süd ist ein Unfall passiert. Da steht ein defektes Fahrzeug auf der rechten Spur und dem Standstreifen. Außerdem ist die Polizei schon vor Ort. Allen unterwegs eine gute und vor allem sichere Fahrt.

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1: Ich bin Gregor Jose Moser. Weltweit und besonders in den USA wird heute an die Terroranschläge vom 11. September 2001 erinnert. Vor genau 25 Jahren hatten Islamisten des Terrornetzwerks Al-Qaida Passagierflugzeuge gekapert und sie in das World Trade Center und das Pentagon gesteuert. Die zentrale Gedenkfeier findet am New Yorker Mahnmal statt, wo früher die Zwillingstürme des World Trade Centers standen. Am 20. September wird in Berlin und in Mecklenburg-Vorpommern gewählt. Wenn in Mecklenburg-Vorpommern schon diesen Sonntag gewählt würde, käme die AfD auf 38% der Stimmen. Die SPD liegt in der Umfrage von Infratest DIMAP bei 33%, die Linke bei 9%, die CDU bei 7%, die Grünen bei 5% und das BSW bei 4%. Das waren die Nachrichten um halb.
2: Und jetzt noch Nachrichten aus der Oberpfalz mit Eva Bracke. Im Cineplex Amberg steigt an diesem Wochenende das Kinofest. Filmfans können Samstag und Sonntag für nur 5 Euro pro Film ins Kino. Auf dem Programm stehen aktuelle Filme, Previews und Specials. Dazu gibt's unter anderem Familienkino, eine 4DX-Vorführung und eine Oasis-Musikshow. Los geht's bereits am Freitagabend mit der Kultnacht und verschiedenen Double-Features. Tickets und eine Übersicht aller Sonderveranstaltungen sind auf der Website des Kinos verfügbar. Beim 20. Schwandorfer Charity-Stadtlauf sind 12.000 Euro für den guten Zweck zusammengekommen. Insgesamt 722 Läufer gingen im Juni an den Start. Das Geld wurde jetzt an 3 regionale Organisationen verteilt. 6.000 Euro gehen an die Wasserwacht Schwandorf, jeweils 3.000 Euro an den Bund Naturschutz und eine Selbsthilfegruppe für Post-Covid, Post-WAC und MECFS-Betroffene. Im Zeitraum vom 29. August bis zum 7. September kam es in Breitenbrunn im Kreis Neumarkt zu einem Einbruch in ein Einfamilienhaus. Die Täter verschafften sich von der Rückseite des Anwesens im Kastanienweg Zutritt zum Gebäude und klauten Bargeld und Schmuck. Der Gesamtwert der Beute wird auf einen niedrigen vierstelligen Betrag geschätzt. Die Polizeiinspektion Parsberg ermittelt in diesem Fall.
1: Im Südosten Bayerns sind ein paar Wolken unterwegs, da kann es auch mal regnen. Ansonsten ist der Himmel meistens klar und es bleibt trocken. Das Ganze bei Tiefstwerten zwischen 11 und 4 Grad. Tagsüber ist es wieder teils sonnig. Im Südosten ist es erst noch eher wechselhaft mit etwas Regen bei 17 bis 24 Grad. Am Wochenende ist dann der Samstag der schönere Tag. Da scheint die Sonne und es wird wieder wärmer.

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1: Es ist 3 Uhr. Ich bin Gregor Jusse Moser. Die islamistischen Terroranschläge vom 11. September 2001 in den USA sind genau 25 Jahre her. Heute wird daran erinnert. Anne Pollmann berichtet aus New York.
2: In New York und an anderen Orten der USA wird heute den tausenden Opfern der Anschläge gedacht. Am Ground Zero, dort wo die Zwillingstürme einmal standen, sollen die Namen der Opfer verlesen werden. Am 11. September 2001 entführten Terroristen insgesamt 4 Flugzeuge. 2 davon flogen in die Türme des World Trade Centers in New York.
1: In der Schweiz sind bei einem schweren Unfall eines niederländischen Reisebusses mehrere Menschen getötet und verletzt worden. Die Polizei hat bislang noch keine konkreten Zahlen nennen können. Der Unfall ereignete sich im Kanton Graubünden im Osten des Landes. Nach ersten Ermittlungen stieß der Bus gegen eine Leitplanke und stürzte von der Straße. Nach einer ganzen Serie von Sabotageangriffen auf das deutsche Stromnetz hat die Bundesanwaltschaft die Ermittlungen übernommen. Der Fall habe besondere Bedeutung, so eine Sprecherin der Behörde. Es gehe um den Verdacht verfassungsfeindlicher Sabotage. Ein 48-jähriger Tatverdächtiger sitzt bereits in Untersuchungshaft. Er soll in mehreren Bundesländern versucht haben, einen Kurzschluss an Hochspannungsleitungen auszulösen, aus Protest gegen die Kohleverstromung. Gut eine Woche vor dem Start des Oktoberfestes verhandelt heute das Bayerische Oberste Landesgericht über die Zukunft der Wiesenzelte. Wirt Alexander Egger klagt gegen die jahrhundertealte Praxis, dass die Stadt München auswärtige Bewerber vom Bierzeltgeschäft ausschließt. Er fordert, dass die Vergabe der großen Festzelte europaweit ausgeschrieben wird. Bekommt Egger recht, hätte das Folgen für alle Zeltvergaben auf der Wiesen ab kommendem Jahr. Fehlt noch der Blick zum Fußball. In der Champions League hat der FC Bayern sein Auftaktspiel der Ligaphase gewonnen. Der Rekordmeister besiegte den norwegischen Club Bodø Glimt zu Hause mit 5:0. Leipzig hat dagegen eine Niederlage einstecken müssen. Die Sachsen verloren in Italien beim AC Como mit 1:4. Es ist jetzt 3:15. Im Südosten Bayerns sind ein paar Wolken unterwegs, da kann es auch mal regnen. Ansonsten ist der Himmel meistens klar und es bleibt trocken. Das Ganze bei Tiefstwerten zwischen 11 und 4 Grad. Tagsüber ist es wieder teils sonnig. Im Südosten ist es erst noch eher wechselhaft mit etwas Regen bei 17 bis 24 Grad. Am Wochenende ist dann der Samstag der schönere Tag. Da scheint die Sonne und es wird wieder wärmer. Hallo auf die Straßen und Vorsicht bitte auf der A6 Heilbronn Richtung Nürnberg zwischen Gronachtalbrücke und Crailsheim. Da steht ein defekter PKW auf dem Standstreifen. Allen unterwegs eine gute und vor allem sichere Fahrt.

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1: Ich bin Gregor Jose Moser. Die islamistischen Terroranschläge vom 11. September 2001 in den USA sind genau 25 Jahre her. Heute wird daran erinnert. Anne Pollmann berichtet aus New York.
2: In New York und an anderen Orten der USA wird heute den tausenden Opfern der Anschläge gedacht. Am Ground Zero, dort wo die Zwillingstürme einmal standen, sollen die Namen der Opfer verlesen werden. Am 11. September 2001 entführten Terroristen insgesamt 4 Flugzeuge. 2 davon flogen in die Türme des World Trade Centers in New York.
1: In der Schweiz sind bei einem schweren Unfall eines niederländischen Reisebusses mehrere Menschen getötet und verletzt worden. Die Polizei hat bislang noch keine konkreten Zahlen nennen können. Der Unfall ereignete sich im Kanton Graubünden im Osten des Landes. Nach ersten Ermittlungen stieß der Bus gegen eine Leitplanke und stürzte von der Straße. Das waren die Nachrichten um 5:30.
3: Und jetzt noch Nachrichten aus der Oberpfalz mit Eva Bracke. Im Cineplex Amberg steigt an diesem Wochenende das Kinofest. Filmfans können Samstag und Sonntag für nur 5 Euro pro Film ins Kino. Auf dem Programm stehen aktuelle Filme, Previews und Specials. Dazu gibt's unter anderem Familienkino, eine 4DX-Vorführung und eine Oasis-Musikshow. Los geht's bereits am Freitagabend mit der Kultnacht und verschiedenen Double-Features. Tickets und eine Übersicht aller Sonderveranstaltungen sind auf der Website des Kinos verfügbar. Beim 20. Schwandorfer Charity-Stadtlauf sind 12.000 Euro für den guten Zweck zusammengekommen. Insgesamt 722 Läufer gingen im Juni an den Start. Das Geld wurde jetzt an 3 regionale Organisationen verteilt. 6.000 Euro gehen an die Wasserwacht Schwandorf, jeweils 3.000 Euro an den Bund Naturschutz und eine Selbsthilfegruppe für Post-Covid, Post-WAC und MECFS-Betroffene. Im Zeitraum vom 29. August bis zum 7. September kam es in Breitenbrunn im Kreis Neumarkt zu einem Einbruch in ein Einfamilienhaus. Die Täter verschafften sich von der Rückseite des Anwesens im Kastanienweg Zutritt zum Gebäude und klauten Bargeld und Schmuck. Der Gesamtwert der Beute wird auf einen niedrigen 4-stelligen Betrag geschätzt. Die Polizeiinspektion Parsberg ermittelt in diesem Fall.
1: Im Südosten Bayerns sind ein paar Wolken unterwegs, da kann es auch mal regnen. Ansonsten ist der Himmel meistens klar und es bleibt trocken. Das Ganze bei Tiefstwerten zwischen 11 und 4 Grad. Tagsüber ist es wieder teils sonnig. Im Südosten ist es erst noch eher wechselhaft mit etwas Regen bei 17 bis 24 Grad. Am Wochenende ist dann der Samstag der schönere Tag. Da scheint die Sonne und es wird wieder wärmer.

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1: Es ist 4 Uhr. Ich bin Gregor Jussé Moser. Weltweit und besonders in den USA wird heute an die Terroranschläge vom 11. September 2001 erinnert. Vor genau 25 Jahren hatten Islamisten des Terrornetzwerks Al-Qaida Passagierflugzeuge gekapert und sie in das World Trade Center und das Pentagon gesteuert. Die zentrale Gedenkfeier findet am New Yorker Mahnmal statt, wo früher die Zwillingstürme des World Trade Centers standen. Nach dem schlechten Abschneiden deutscher Schüler bei der neuen PISA-Studie wird weiter über Konsequenzen diskutiert. Grünen-Chefin Brandner hat in der Rheinischen Post gefordert, das sogenannte Kooperationsverbot in der Bildungspolitik abzuschaffen. Das besagt, dass der Bund auf die Bildungspolitik der Länder keinen Einfluss ausüben darf. Gute Ideen dürften nicht an übermäßiger Bürokratie und komplizierten Zuständigkeiten scheitern, so Brandner. Ex-Unionsfraktionschef Spahn hat sich bei den CDU-Mitgliedern seines Wahlkreises für seinen Umgang mit der Leihmutterschaft seines Sohnes entschuldigt. Ende Juli war Spahn deshalb als Fraktionsvorsitzender zurückgetreten. Mehr von Thomas Bleskin.
2: Spahn schreibt, er sei zu feige gewesen, bei dem sensiblen Thema offen Farbe zu bekennen. Mit seinem Mann habe er über Jahre verschiedene Wege zur Familiengründung abgewogen, dabei habe sich seine Haltung zur Leihmutterschaft verändert. Diesen Prozess habe er aber nicht erklärt. Er habe eine schwierige Debatte vermeiden wollen und dadurch am Ende eine noch schwierigere ausgelöst. Das bedauere er zutiefst.
1: In der Schweiz hat es einen tödlichen Unfall mit einem Reisebus gegeben. Die Zahl der Opfer ist noch nicht bekannt. Die Polizei spricht von mehreren Toten und Verletzten. Die genauen Zahlen sollen erst am Vormittag bekannt gegeben werden. Davor müssten nämlich noch die Angehörigen informiert werden. Der Reisebus aus den Niederlanden mit knapp 50 Personen an Bord war im Schweizer Kanton Graubünden gegen eine Leitplanke gestoßen und von der Straße abgekommen. In der Fußball-Champions League ist der FC Bayern erfolgreich in die Ligaphase gestartet. Gegen den norwegischen Verein Bodø/Glimt gewannen die Münchner in der heimischen Allianz Arena mit 5:0. RB Leipzig dagegen hat sein Auswärtsspiel gegen Como 1907 mit 1:4 verloren. Es ist jetzt kurz nach 4. Wenn erstmal die Sonne aufgegangen ist, wechseln sich heute Sonnenschein und harmlose Wolken ab. Im Südosten ist die Wolkendecke dichter. Bis zum Nachmittag kann es dort ab und zu regnen. Die Höchstwerte in Bayern heute 17 bis 24 Grad. Zum Start ins Wochenende scheint morgen bei 19 bis 25 Grad oft die Sonne. Am Sonntag überquert uns nach sonnigem Start von Nordwesten her ein Regengebiet. Am Montag setzt sich nach letzten Schauern dann wieder die Sonne durch. Die Straßen und Vorsicht bitte auf der A99 Ostumfahrung München Richtung Salzburg-West zwischen München-Lochhausen und Germering-Nord. Da ist die rechte Spur blockiert. Und dann noch die A94 Passau Richtung München, Tunnel Einhausung-Wimpasing. Da läuft ein Polizeieinsatz. Auch hier ist die rechte Spur gesperrt. Allen unterwegs eine gute und vor allem sichere Fahrt.

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1: Ich bin Gregor Jose Moser. Weltweit und besonders in den USA wird heute an die Terroranschläge vom 11. September 2001 erinnert. Vor genau 25 Jahren hatten Islamisten des Terrornetzwerks Al-Qaida Passagierflugzeuge gekapert und sie in das World Trade Center und das Pentagon gesteuert. Die zentrale Gedenkfeier findet am New Yorker Mahnmal statt, wo früher die Zwillingstürme des World Trade Centers standen. Nach dem schlechten Abschneiden deutscher Schüler bei der neuen PISA-Studie wird weiter über Konsequenzen diskutiert. Grünen-Chefin Brandner hat in der Rheinischen Post gefordert, das sogenannte Kooperationsverbot in der Bildungspolitik abzuschaffen. Das besagt, dass der Bund auf die Bildungspolitik der Länder keinen Einfluss ausüben darf. Gute Ideen dürften nicht an übermäßiger Bürokratie und komplizierten Zuständigkeiten scheitern, so Brandner. Das waren die Nachrichten um halb.
2: Und jetzt noch Nachrichten aus der Oberpfalz mit Eva Bracke. Im Cineplex Amberg steigt an diesem Wochenende das Kinofest. Filmfans können Samstag und Sonntag für nur 5 Euro pro Film ins Kino. Auf dem Programm stehen aktuelle Filme, Previews und Specials. Dazu gibt's unter anderem Familienkino, eine 4DX-Vorführung und eine Oasis-Musikshow. Los geht's bereits am Freitagabend mit der Kultnacht und verschiedenen Double-Features. Tickets und eine Übersicht aller Sonderveranstaltungen sind auf der Website des Kinos verfügbar. Beim 20. Schwandorfer Charity-Stadtlauf sind 12.000 Euro für den guten Zweck zusammengekommen. Insgesamt 722 Läufer gingen im Juni an den Start. Das Geld wurde jetzt an 3 regionale Organisationen verteilt. 6.000 Euro gehen an die Wasserwacht Schwandorf, jeweils 3.000 Euro an den Bund Naturschutz und eine Selbsthilfegruppe für Post-Covid, Post-WAC und MECFS-Betroffene. Im Zeitraum vom 29. August bis zum 7. September kam es in Breitenbrunn im Kreis Neumarkt zu einem Einbruch in ein Einfamilienhaus. Die Täter verschafften sich von der Rückseite des Anwesens im Kastanienweg Zutritt zum Gebäude und klauten Bargeld und Schmuck. Der Gesamtwert der Beute wird auf einen niedrigen vierstelligen Betrag geschätzt. Die Polizeiinspektion Parsberg ermittelt in diesem Fall.
1: Wenn erstmal die Sonne aufgegangen ist, wechseln sich heute Sonnenschein und harmlose Wolken ab. Im Südosten ist die Wolkendecke dichter. Bis zum Nachmittag kann es dort ab und zu regnen. Die Höchstwerte in Bayern heute 17 bis 24 Grad. Zum Start ins Wochenende scheint morgen bei 19 bis 25 Grad oft die Sonne. Am Sonntag überquert uns nach sonnigem Start von Nordwesten her ein Regengebiet. Am Montag setzt sich nach letzten Schauern dann wieder die Sonne durch.

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1: Es ist 5 Uhr. Ich bin Gregor Jose Moser. Wer am 11. September 2001 schon alt genug war, weiß wahrscheinlich heute noch, wo er oder sie gerade war, als es passierte. Die Anschläge der Terrororganisation Al-Qaida mit knapp 3000 Toten, die sich heute zum 25. Mal jähren. Zu diesem Anlass findet in New York eine große Gedenkfeier statt, zu der neben allen lebenden Ex-US-Präsidenten auch der aktuelle Vize Vance erwartet wird. Präsident Trump nimmt dagegen an einer Zeremonie im Pentagon in Washington teil. Die Voraussetzungen für ein mögliches AfD-Verbotsverfahren prüfen. Darum sollte sich eine Bund-Länder-Arbeitsgruppe kümmern, wie ja NRW-Ministerpräsident Wüst von der CDU vorgeschlagen hatte. Der Vorsitzende der Innenministerkonferenz und Innensenator Hamburgs Grote unterstützt den Vorstoß. Eine solche Arbeitsgruppe wäre der nächste logische Schritt, um alle relevanten Erkenntnisse zusammenzuführen, wie der SPD-Politiker dem Kölner Stadtanzeiger gesagt hat. Beim Unfall eines niederländischen Reisebusses in der Schweiz sind mehrere Menschen ums Leben gekommen. Die genauen Opferzahlen wird die Polizei erst am Vormittag mitteilen. Katrin Müller berichtet.
2: Rund 50 Menschen saßen wohl im Bus, als es zu dem folgenschweren Unfall kam. Sie waren Berichten zufolge auf dem Weg nach Österreich und zu einem Tagesausflug in der Schweiz. Der endete in einer Katastrophe. Laut Polizei krachte der Reisebus gegen eine Leitplanke, kippte um und blieb auf der Seite liegen. Die niederländische Reiseorganisation, für die der Bus unterwegs war, ist erschüttert.
1: Gut eine Woche vor dem Start des Oktoberfestes verhandelt heute das Bayerische Oberste Landesgericht über die Zukunft der Wiesenzelte. Wirt Alexander Egger klagt gegen die jahrhundertealte Praxis, dass die Stadt München auswärtige Bewerber vom Bierzeltgeschäft ausschließt. Er fordert, dass die Vergabe der großen Festzelte europaweit ausgeschrieben wird. Bekommt Egger recht, hätte das Folgen für alle Zeltvergaben auf dem Oktoberfest ab kommendem Jahr. In der Fußball-Champions League hat der FC Bayern sein Auftaktspiel der Ligaphase gewonnen. Der Rekordmeister besiegte den norwegischen Club Bodø/Glimt zu Hause mit 5:0. Leipzig hat dagegen eine Niederlage einstecken müssen. Die Sachsen verloren in Italien beim AC Como mit 1:4. Es ist jetzt kurz nach 5. Wenn erstmal die Sonne aufgegangen ist, wechseln sich heute Sonnenschein und harmlose Wolken ab. Im Südosten ist die Wolkendecke dichter. Bis zum Nachmittag kann es dort ab und zu regnen. Die Höchstwerte in Bayern heute 17 bis 24 Grad. Zum Start ins Wochenende scheint morgen bei 19 bis 25 Grad oft die Sonne. Am Sonntag überquert uns nach sonnigem Start von Nordwesten her ein Regengebiet. Am Montag setzt sich nach letzten Schauern dann wieder die Sonne durch. Morgen auf die Straßen und wir schauen auf die A99 München Nord Richtung München Südwest. Der Tunnel Allach, der ist aktuell gesperrt. Eine Höhenkontrolle wurde ausgelöst. Und dann die A99 Ostumfahrung München Richtung Salzburg West zwischen München Lochhausen und Germering Nord. Hier ist die rechte Spur blockiert. Allen unterwegs eine gute und vor allem sichere Fahrt.

0: Einen wunderschönen guten Morgen. Es ist gleich wieder 5:30. Deswegen schauen wir hier bei uns auf Ramazzuri natürlich gleich auf Wetter und Verkehr. Davor aber mal kurz innehalten und nachdenken, was er so bringen kann, dieser Tag. Guten Morgen.
1: Die Urlaubszeit ist vorbei. Ich packe meinen Koffer wieder aus und ich finde darin Sehnsucht. Die Sehnsucht nach noch mehr Urlaub. Sie kennen das sicher. Da kommt man von schönen Tagen scheinbar erholt und entspannt nach Hause und in wenigen Momenten hat einen der Alltag schon wieder fest im Griff. Eine Aufgabe jagt die andere. Kaum Zeit zum Essen, kaum Zeit zum Atmen, kaum Zeit zum Leben. Kaum sind sie daheim, möchten sie am liebsten gleich wieder weg. Der Evangelist Markus erzählt im 6. Kapitel eine Jesusgeschichte von einer Pause, von einem Moment des Aufatmens, von einem kleinen Urlaubsgeschenk. Am Ende werden alle satt und alle bekommen, was sie zum Leben brauchen. Aber vorher schenkt dieser Jesus Ruhe. Für heute keine Action mehr, keine Aufgaben, keine Leistung. Für heute keine lange Predigt mehr. Ruht ein wenig. Mögen Sie heute Momente der Ruhe und des Nichttuns geschenkt bekommen. Einen guten, einen segensreichen Tag wünscht Abteildiakon Jürgen Weich.
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3: Ich bin Gregor Jose Moser. Guten Morgen. Wer am 11. September 2001 schon alt genug war, weiß wahrscheinlich heute noch, wo er oder sie gerade war, als es passierte. Die Anschläge der Terrororganisation Al-Qaida mit knapp 3000 Toten, die sich heute zum 25. Mal jähren. Zu diesem Anlass findet in New York eine große Gedenkfeier statt, zu der neben allen lebenden Ex-US-Präsidenten auch der aktuelle Vize Vance erwartet wird. Präsident Trump nimmt dagegen an einer Zeremonie im Pentagon in Washington teil. Die Voraussetzungen für ein mögliches AfD-Verbotsverfahren prüfen. Darum sollte sich eine Bund-Länder-Arbeitsgruppe kümmern, wie ja NRW-Ministerpräsident Wüst von der CDU vorgeschlagen hatte. Der Vorsitzende der Innenministerkonferenz und Innensenator Hamburgs Grote unterstützt den Vorstoß. Eine solche Arbeitsgruppe wäre der nächste logische Schritt, um alle relevanten Erkenntnisse zusammenzuführen, wie der SPD-Politiker dem Kölner Stadtanzeiger gesagt hat. Gut eine Woche vor dem Start des Oktoberfestes verhandelt heute das Bayerische Oberste Landesgericht über die Zukunft der Wiesenzelte. Wirt Alexander Egger klagt gegen die jahrhundertealte Praxis, dass die Stadt München auswärtige Bewerber vom Bierzeltgeschäft ausschließt. Er fordert, dass die Vergabe der großen Festzelte europaweit ausgeschrieben wird. Bekommt Egger recht, hätte das Folgen für alle Zeltvergaben auf dem Oktoberfest ab kommendem Jahr. In der Fußball-Champions League hat der FC Bayern sein Auftaktspiel der Ligaphase gewonnen. Der Rekordmeister besiegte den norwegischen Club Bodø/Glimt zu Hause mit 5:0. Leipzig hat dagegen eine Niederlage einstecken müssen. Die Sachsen verloren in Italien beim AC Como mit 1:4.
0: Und ich konnte mir tatsächlich dieses Champions League-Spiel der Bayern erst in der zweiten Hälfte anschauen. Bin gekommen zu meinen Kumpels und sage, wie steht's? 0:0. Sag ich, ja, dann kann ich die 5 Tore ja jetzt noch sehen. So. Ne? Ich würde heute Abend mal Eurojackpot spielen. Ob das so klappt? Naja, wahrscheinlich nicht. Wollt Ihnen nur eine Geschichte aus meinem Leben erzählen, wie es bei mir ist. Bei Ihnen auch? Denke ich mir. Hat übrigens gerade im Moment 9 Grad in Kümmersbruck. Dankeschön an die Angela. Die hat uns das gerade schon reingemeldet. Es gibt heute wieder viel Sonnenschein. 19 bis 22 Grad.
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0: Wir schauen auf die Straßen, auf denen Sie vielleicht schon unterwegs sind heute um 5.33 Uhr. Es läuft. Gute und sichere Fahrt, soweit das Auge reicht. Aber das Thema des Blitzens ist so eins. Es ist der Blitzanhänger halt immer noch da. Meine Autokorrektur hier in meinem Dokument würde gerne Glitzeranhänger draus machen. Naja, wir lassen mal lieber den Blitzanhänger stehen am Kufü in Amberg. Ich wünsche einen schönen guten Morgen. Sollte irgendwas noch sein, dann gerne jederzeit per WhatsApp. Ist es mir am allerliebsten, melden, weil da kann ich gleich zurückschreiben. No? Danke. Ich bin Stenglein. Heute Ihr Muntermacher auf Ramazzuri. Wir schaffen das! sage ich ungern, aber es ist so. Heute ist Freitag.

Ihnen alles Gute, wenn Sie heute Geburtstag haben. Ich glaube, wenn man vor über 25 Jahren Geburtstag hatte und vor 25 Jahren diese Anschläge miterleben musste, die sich da abgespielt haben in New York und auch in Washington und in Pennsylvania, dann hat man da immer irgendwie eine Erinnerung dran. Ich glaube auch er. Er ist nämlich ein gebürtiger New Yorker. Richard Melvitt Hall. Kennen Sie vermutlich nicht unter diesem Namen. Der wird heute 61 Jahre alt, ist ein genialer DJ, Musikproduzent, Gitarrist und auch Sänger. Happy Birthday an Moby. Und weil es heute früh so ein bisschen noch so kalt ist und so unangenehm finster, gibt's den hier. Der macht irgendwie trotzdem warm ums Herz.

finde eine absolut grandiose Nummer. Wille Wallo und Natalia Avedon, Summer Wine. Schön ruhig, schön entspannt und trotzdem hat es irgendwie einen gewissen Druck und bringt uns rein in diesen Tag. Ja, und es ist ein Freitag, will ich auch nicht verhehlen. Und dieser Freitag hat heute 19 bis 22 Grad parat und dazu ganz viel Sonnenschein. Von früh bis spät, wenn sie dann in einer guten Stunde dann auch aufgeht bei uns in der Oberpfalz. Und wir schauen auch auf die Straßen, beziehungsweise Sie tun das ja immer bekanntermaßen für uns. Und da gibt es einen Blitzer. Und dieser Blitzer, der wäre natürlich der Blitzeranhänger. Der steht immer noch beim Kurfürstpfad in Amberg. Passen Sie hier also gut auf. Und dann schauen wir mal, was wir sonst noch auch haben. Die Angela hat mir gerade geschrieben, aus Groß-Albertshof bei Sulzbach-Rosenberg, eiskalt duschen, dann wirst du wach. Danke. Ja, ist schon zu spät für mich. Bin ja schon da. Was sonst noch wichtig ist, finden Sie immer auf ramosuri.de. Und ganz wichtig, da sind ein paar Brückenbauarbeiten abgeschlossen. Es sind ein paar Straßen schon freigegeben worden in diesen Tagen. Und es werden noch andere Straßen freigegeben werden, beziehungsweise ab kommender Woche werden wieder Straßen gesperrt werden. Wenn Sie also Pendler sind, kann ich Ihnen ramosuri.de empfehlen. Da gibt es immer aktuell die Informationen. Schönen Morgen!

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1: Ich bin Eva Bracke. Guten Morgen. Weltweit und besonders in den USA wird heute an die Terroranschläge vom 11. September 2001 erinnert. Vor genau 25 Jahren hatten Islamisten des Terrornetzwerks Al-Qaida Passagierflugzeuge gekapert und sie in das World Trade Center und das Pentagon gesteuert. Die zentrale Gedenkfeier findet am New Yorker Mahnmal statt, wo früher die Zwillingstürme des World Trade Centers standen. Zum Gedenken erwartet werden alle noch lebenden Ex-Präsidenten der USA. Der amtierende Präsident Trump kommt dagegen zum Pentagon. Nach dem schlechten Abschneiden deutscher Schüler bei der neuen PISA-Studie wird weiter über Konsequenzen diskutiert. Grünen-Chefin Brandner hat in der Rheinischen Post gefordert, das sogenannte Kooperationsverbot in der Bildungspolitik abzuschaffen. Das besagt, dass der Bund auf die Bildungspolitik der Länder keinen Einfluss ausüben darf. Gute Ideen dürften nicht an übermäßiger Bürokratie und komplizierten Zuständigkeiten scheitern, so Brandner. Ex-Unionsfraktionschef Spahn hat sich bei den CDU-Mitgliedern seines Wahlkreises für seinen Umgang mit der Leihmutterschaft seines Sohnes entschuldigt. Ende Juli war Spahn deshalb als Fraktionsvorsitzender zurückgetreten. Mehr dazu von Thomas Bleskin.
2: Spahn schreibt, er sei zu feige gewesen, bei dem sensiblen Thema offen Farbe zu bekennen. Mit seinem Mann habe er über Jahre verschiedene Wege zur Familiengründung abgewogen, dabei habe sich seine Haltung zur Leihmutterschaft verändert. Diesen Prozess habe er aber nicht erklärt. Er habe eine schwierige Debatte vermeiden wollen und dadurch am Ende eine noch schwierigere ausgelöst. Das bedauere er zutiefst.
1: Ein betrunkener Autofahrer hat am Mittwoch in Weiherhammer für mächtig Ärger gesorgt. Der 42-Jährige wollte rückwärts ausparken, verlor die Kontrolle und landete mit seinem Mercedes im Hammerweiher. Fast 3 Promille hatte er Intus und auch keinen Führerschein. Der angeordneten Blutentnahme wollte der renitente Mann entgehen, indem er sich wegdrehte, nach vorne fallen ließ und dabei gegen ein Feuerwehrauto stürzte. Die Bilanz: rund 70.000 Euro Schaden am Mercedes, 1.000 Euro Schaden am Feuerwehrauto und mehrere Anzeigen.
3: Ein Bild davon gibt's auf ramazzuri.de. Man sieht jetzt nicht vieles, weil ein Auto, das im Wasser steht, aber trotzdem sieht's irgendwie schon sehr, sehr, sehr skurril aus. 19 bis 22 Grad gibt's heute bei uns in der Oberpfalz. Gerade im Moment hat's in Pleinstein 11 Grad, hat uns der Bilbo gemeldet. 9 sind's in Windisch-Eschenbach beim Christian. Der war noch nicht so ganz wach, wenn ich das richtig gelesen habe, bei uns in unserer Wettermelder-WhatsApp-Gruppe. Schicken Sie auch gerne eine Nachricht rein oder auch gerne eine Sprachnachricht. Dann sende ich das frei frisch von der Leber weg. Der Ramazzuri-Wetterausblick morgen auch nochmal. Sonniges Wetter, über 20 Grad. Im Laufe des Sonntags geht es auch nochmal freundlich los. Im Laufe des Nachmittags überquert uns dann aber so von der fränkischen Schweiz her erster Regen.
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3: Schönen guten Morgen auf die Straßen, 3:06. Es läuft auf den Straßen der Oberpfalz und noch darüber hinaus habe ich gerade nichts Größeres und Gröberes gefunden. Von daher gute und sichere Fahrt, wo Sie gerade unterwegs sind. Ein Blitzer ist da, das ist der Blitzeranhänger. Der steht immer noch in Amberg am Kurfürstenbad 50. WhatsApp geschickt oder anrufen. So einfach kann es sein, wenn Sie mitmachen wollen beim besten Blitzerservice der Oberpfalz oder vielleicht auch eine Verkehrsmeldung durchgeben wollen.
5: Guten Morgen!
3: Wenn wir so auf den Kalender schauen, stellen wir fest, 9.11. 9/11. Ja, das wird natürlich auch heute ein Thema sein bei uns hier auf Ramazzuri. 25 Jahre sind sie her, diese Terroranschläge von den Vereinigten Staaten von Amerika, die tatsächlich unser aller Leben verändert haben. Zum einen, jeder, der damals schon alt genug war, eine Erinnerung bis heute zu transportieren, weiß, was er damals gemacht hat, wo er damals war. Und das andere ist, wenn Sie im Flieger unterwegs sind, merken Sie es, das ist auch das Verhältnis zu den USA, hat sich seitdem ein bisschen geändert. Also es hat sich was getan. Was sich nicht verändert hat, ist meine gute Laune. Die ist nämlich heute früh, also ich sage mal, fast schon da. Guten Morgen!

kann mal auch ein bisschen ruhiger reingehen in so einen Freitag. Ohne große Hektik. Dein Warwick mit Heartbreaker. Die Muntermacher auf Ramazzurri. 11:11 und heute Abend heißt es.

0: Germany, Voice of Germany, jawohl, da ist wieder Musik in den Ohren. Diese große Musikshow geht dann wieder bis vor, ja, es ist so Weihnachten, dann gibt's da wieder einen neuen Gewinner. Da war schon mal jemand dabei, den Sie vielleicht auch kennen. Es ist eine junge Dame, Tina Trummer heißt sie, aus Luwe-Wildenau. 2019 war sie mit dabei und sie kann sich noch erinnern, wie das damals so war.
1: Bin ja damals in meiner Blind Audition leider nicht gebuzzert worden. Es hat sich niemand für mich umgedreht. Enttäuschung war natürlich groß. Und 10 Minuten, nachdem ich von der Bühne runter bin, kam ja dann Nico Santos, der mich dann quasi gesaved hat. Der durfte 6 Kandidaten aussuchen, die ausgeschieden sind, und durfte mit denen in diesem Online-Format The Voice Comeback Stage weiterarbeiten. Ich durfte dort noch 3 Runden singen. Eine 4., wenn ich überlebt hätte, wäre ich im Halbfinale gewesen. Das habe ich leider nicht geschafft.
0: Ja, leider. Also wir hätten sie ja damals wirklich gegönnt und gewünscht. Aber Tina ist ab heute wieder mit dabei.
1: Am 11. September startet jetzt die 16. Staffel von The Voice of Germany. Da wird man mich jetzt noch nicht im Fernsehen sehen. Ich komme erst zu einem späteren Zeitpunkt mit dazu. Und was dann genau mein Job ist, das verrate ich euch dann zu einem späteren Zeitpunkt.
0: Aha, spannend auf alle Fälle. Aber man kann Tina ja auch, wenn man sie sehen oder auch hören möchte, erleben.
1: Ich bin nach wie vor mit den Midnight Ladies unterwegs und wir spielen große Volksfeste, Firmenfeiern, sind eine reine Damen-Coverband. Und wer uns gerne mal live erleben möchte, der hat in der Region am 23. Januar die Möglichkeit, uns in Floss zu sehen.
0: Ist noch eine ganze Ecke hin. Wir drücken die Daumen, egal was Tina bei The Voice of Germany ab heute dann da so treibt. Es möge erfolgreich sein. Ne? Und beim Thema Voice, da fällt mir nur eins ein. You're the Voice aus Australien. John Farnham zum Aufstehen. Das ist so ein richtiger Muntermacher-Titel. Natürlich schauen wir auch noch auf die Uhr. Das ist wichtig. Irgendwo liegt meine Uhr auch. Ach da, 6 Uhr, gleich 14. Schönen guten Morgen.

schönen guten Morgen. The Purple Disco Machine und Sophie and the Giants auf Ramazzuri um 6.20 Uhr. Und wir schauen aufs Wetter. Es gibt heute Morgen, wenn die Sonne gleich aufgeht und so gut 20 Minuten gleich viel Sonnenschein, dann gibt es auch dazu 19 bis 22 Grad. Wir schauen noch auf die Straßen, auf denen Sie unterwegs sind. Da sieht es aber gerade im Moment sehr gut aus. Es läuft soweit flott durch. Aber der Michael hat auch gerade angerufen und gesagt, Mensch, Filzig, Hanbach in Hohenzand, da wird gerade ein Blitzer aufgebaut. Ist damit durchgegeben, 50 sind da. Und in Amberg steht ja auch einer, nämlich der Blitzeranhänger. Und Sie wissen, wo der steht? Genau, beim Kurs.

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16: Ich bin Eva Bracke. Guten Morgen. Die islamistischen Terroranschläge vom 11. September 2001 in den USA sind genau 25 Jahre her. Heute wird daran erinnert. Anne Pollmann berichtet aus New York.
17: In New York und in anderen Orten der USA wird heute den tausenden Opfern der Anschläge gedacht. Am Ground Zero, dort wo die Zwillingstürme einmal standen, sollen die Namen der Opfer verlesen werden. Am 11. September 2001 entführten Terroristen insgesamt 4 Flugzeuge. 2 davon flogen in die Türme des World Trade Centers in New York.
16: In der Schweiz hat es einen tödlichen Unfall mit einem Reisebus gegeben. Die Zahl der Opfer ist noch nicht bekannt. Die Polizei spricht von mehreren Toten und Verletzten. Die genauen Zahlen sollen erst am Vormittag bekannt gegeben werden. Davor müssten nämlich noch die Angehörigen informiert werden. Der Reisebus aus den Niederlanden mit knapp 50 Personen an Bord war im Schweizer Kanton Graubünden gegen eine Leitplanke gestoßen und von der Straße abgekommen. In 8 Tagen ist es soweit. Dann beginnt in München wieder die Wiesn. Aber wer darf beim größten Volksfest der Welt künftig sein Festzelt aufstellen? Darum geht's heute am Bayerischen Obersten Landesgericht. Ein klagender Wirt will erreichen, dass die großen Festzelte beim Oktoberfest EU-weit ausgeschrieben werden müssen. Seit jeher bekommen in der Regel einheimische Wirte den Zuschlag. Ein 64-Jähriger aus Floss ist mit einem gefälschten Wunschkennzeichen aufgeflogen, allerdings erst nach 2 Jahren. Weil sein gewünschtes Kennzeichen für seinen Traktor bereits vergeben war, ließ er es 2024 kurzerhand nachmachen und klebte die Zulassungsplaketten darauf. Die hatte er bekommen, weil er sein Fahrzeug mit einem fast identischen Kennzeichen angemeldet hatte. Erst bei der Hauptuntersuchung Anfang September bemerkte der TÜV-Prüfer, dass die Kennzeichen nicht zum Traktor passten. Jetzt ermittelt die Polizei wegen Urkundenfälschung und Verstoßes gegen die Fahrzeugzulassungsordnung.
18: Hat er sich schon Gedanken gemacht, aber dann das Ding nicht zu Ende gedacht. Hilft nix. 19 bis 22 Grad gibt es heute bei uns in der Oberpfalz. Wir haben gerade so um die 10 Grad fast überall. Und die Sonne, sie kommt so in den 10 Minuten raus und dann wird sie es auch den ganzen Tag über bei uns sich bequem und gemütlich machen. Braucht aber in der Früh auf alle Fälle mal noch eine Jacke. Auch in der kommenden Nacht geht es runter so auf Werte um und unter 10 Grad. Morgen, der Samstag, über 20 Grad, überall in der Oberpfalz, viel Sonnenschein. Sonntag denkt man sich, jawohl, jetzt setzt sich das noch einmal schön fest. Nee, am Sonntag noch nicht, denn am Sonntag gibt es nachmittags auch mal wieder Regen.
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18: Wir schauen auf das, was möglich ist. Gerade sieht's gut aus, aber eine Nachricht von Martin bekommen. Der hat mir ein WhatsApp-Bild geschickt. Friedenfelser Herbstfest ist mit Bierwandertag. Das klingt toll. Da ist nämlich deswegen Ortsein- und Durchfahrt beeinträchtigt. Eine Umleitung ist aber möglich. Friedenfelser Herbstfest mit Bierwanderung. Also für mich klingt's wie Freitag 2 Minuten nach Feierabend. Aber gut, das ist ja nur meine verzerrte Wahrnehmung. Im besten Blitzerservice für die Oberpfalz habe ich Folgendes. Die A93 Weidenhof. In der Baustelle wird gerade der Blitzer aufgebaut. Höhe Windisch-Eschenbach, hat der oder die Dani geschrieben. Dann Amberg, der Blitzeranhänger beim Kufü. Und last but not least Filzeck-Hahnbach bei Hohenzand im 50er-Bereich. Weil innerorts auch ein Blitzer. Ist noch was? Her damit. Ich bin Jens Stengler. Einen schönen guten Morgen.

0: Klock, klock, out of the dark, jetzt zum Sonnenaufgang bei uns auf Ramazzuri. Das ist ja also Programm quasi, ne? Wobei, es geht jetzt um was anderes. Jetzt geht es eigentlich eher um die Finsternis. Heute ist nämlich Earth Night. Da soll nach Möglichkeit heute Abend überall die Lichter ausgehen. Was genau ist aber die Earth Night? Was passiert da? Dominik Schweiger.
1: Also die Aktion ist heute Abend. Spätestens ab 22 Uhr sollen möglichst viele künstliche Lichtquellen abgeschaltet bleiben. Und zwar die ganze Nacht über. Damit unterscheidet sich die Earth Night von der bekannteren Earth Hour, bei der das Licht für nur eine Stunde ausgeht. Auch Städte und Gemeinden beteiligen sich und schalten zum Beispiel die Beleuchtung von Gebäuden oder Denkmälern ab.
0: Ja, so zum Beispiel Stadt Amberg ist da unter anderem dabei. Aber Dominik, ganz ehrlich, künstliche

0: künstliches Licht, was ist denn das Problem?
1: Das Problem ist, zu viel Licht bringt den natürlichen Tag-Nacht-Rhythmus durcheinander. Das betrifft Menschen, aber vor allem Insekten, Vögel und andere nachtaktive Tiere. Insekten werden von Lampen angezogen, verlieren da ihre Energie und sterben manchmal sogar. Außerdem wird der Himmel durch die sogenannte Lichtverschmutzung immer heller. Deswegen sind gerade in Städten kaum noch Sterne zu sehen.
0: Ja, das stimmt tatsächlich. Wenn Sie mitmachen wollen, heute Abend einfach mal das Licht komplett auslassen und vielleicht ein bisschen kuscheln. Ja, bei uns gibt's auch Musik, die noch mal so ein bisschen zum Nachdenken anregen kann. Michael Jackson mit seinem Earth Song. Geht erst entspannt los, aber dann wird's laut. 6:42 Uhr. Guten Morgen.

0: 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Und normalerweise erzählen bei uns die Azubis schlechte Witze. Die sind aber diese Woche entweder alle krank oder alle im Urlaub. Und ich dachte mir, es ist eine schöne Rubrik. Ich mach's einfach selber. Ne? Starten wir. Warum sollte man Cola und Bier nie gemeinsam trinken? Das ist ganz einfach, weil man sonst kollabiert.
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7: Ich bin Eva Bracke. Guten Morgen. Wer am 11. September 2001 schon alt genug war, weiß wahrscheinlich heute noch, wo er oder sie gerade war, als es passierte. Die Anschläge der Terrororganisation Al-Qaida mit knapp 3000 Toten, die sich heute zum 25. Mal jähren. Zu diesem Anlass findet in New York eine große Gedenkfeier statt, zu der neben allen lebenden Ex-US-Präsidenten auch der aktuelle Vize Vance erwartet wird. Präsident Trump nimmt dagegen an einer Zeremonie im Pentagon in Washington teil. Bei den Angriffen hatten die Terroristen Flugzeuge in die Zwillingstürme des World Trade Centers in New York und ins Pentagon gesteuert. Die Voraussetzungen für ein mögliches AfD-Verbotsverfahren prüfen. Darum sollte sich eine Bund-Länder-Arbeitsgruppe kümmern, wie ja NRW-Ministerpräsident Wüst von der CDU vorgeschlagen hatte. Der Vorsitzende der Innenministerkonferenz und Innensenator Hamburgs, Grote, unterstützt den Vorstoß. Eine solche Arbeitsgruppe wäre der nächste logische Schritt, um alle relevanten Erkenntnisse zusammenzuführen, wie der SPD-Politiker dem Kölner Stadtanzeiger gesagt hat. Beim Unfall eines niederländischen Reisebusses in der Schweiz sind mehrere Menschen ums Leben gekommen. Die genauen Opferzahlen wird die Polizei erst am Vormittag mitteilen. Der Unfall ereignete sich im Kanton Graubünden. Katrin Müller berichtet.
8: Rund 50 Menschen saßen wohl im Bus, als es zu dem folgenschweren Unfall kam. Sie waren Berichten zufolge auf dem Weg nach Österreich und zu einem Tagesausflug in der Schweiz. Der endete in einer Katastrophe. Laut Polizei krachte der Reisebus gegen eine Leitplanke, kippte um und blieb auf der Seite liegen. Die niederländische Reiseorganisation, für die der Bus unterwegs war, ist erschüttert.
7: Große Veränderungen für die Amberger Duld. Ab 2027 kann das traditionelle Volksfest nicht mehr auf dem bisherigen Gelände stattfinden. Grund sind umfangreiche Bauarbeiten. Unter anderem entsteht an der Werner-von-Siemens-Straße ein neuer Kreisverkehr. Außerdem wächst nebenan die Siemens-Zukunftsfabrik. Für Karussells und Bierzelte bleibt damit kein Platz. 2027 soll es deshalb eine kleinere Übergangsduld geben, um die Tradition fortzuführen. Wie diese aussieht und wo sie stattfindet, will die Stadt Amberg im November vorstellen. Danach soll ein langfristiges neues Duldkonzept für die Zeit nach den Bauarbeiten entstehen.
9: Das bedeutet aber auch für alle Duldgänger, ne, noch auf die Herbstduld gehen. Die startet dann ja in ein paar Tagen auch in Amberg. Von daher, ne, wissen wir Bescheid. So, was haben wir? Ja, ist gar nicht so schlimm. 19 bis 22 Grad, jetzt am letzten Ferienfreitag. Dazu viel Sonnenschein, sie kommt ja allmählich schon so hoch. Ja, und das war's dann heute mit dem Freitag. Morgen, der Samstag, ganz ähnlich, da wird es sogar noch ein bisschen wärmer. Überall über 20 Grad in der Oberpfalz. Und wenn man denkt am Sonntag, Mensch, jetzt alles sexy, gehen wir heute Nachmittag einmal schön in den Kaffeegarten. Ich hätte fast gesagt Biergarten, gell? Darf man Biergarten um kurz nach sieben sagen? Ich glaube schon. Man geht in den Biergarten oder halt irgendwie trotzdem draußen zum Kaffee trinken. Naja, dann vielleicht einmal einen Schirm oder eine Regenjacke mitnehmen, weil es kann sein, dass es am Sonntagnachmittag einmal regnet.
10: Guten Morgen aus Neustadt am Kulm. Wir haben bedeckten Himmel bei 11 Grad und ich wünsche euch einen guten Start in den Freitag und dann ins Wochenende.
9: So machen wir es, Philipp. So, also noch ist es frisch.
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9: 4 nach 7, eine Meldung von der A6 Pilsen-Nürnberg zwischen dem Kreuz Altdorf und dem Kreuz Nürnberg-Ost. Da liegen mehrere Fahrzeugteile auf der Fahrbahn. Einem LKW hat es da den Reifen zerrissen. Im besten Blitzerservice für die Oberpfalz gibt es die A93 heute mit dem Blitzer von Weiden Richtung Hof in der Baustelle Waldnabtalbrücke, das ist Höhe Windisch-Eschenbach 80. Der Blitzeranhänger steht immer noch in Amberg, Kurfürstenbad 50. Filzeck, Hahnbach, wenn sie unterwegs sind, müssen sie zwangsläufig durch Hohenzand durch und da wird bei 50 geblitzt. Gleich 5 nach 7. Schönen guten Morgen. Die Muntermacher heute mit mir, Jens Stenglein. Schön, dass Sie bei uns sind. Und wir starten natürlich rein in diesen Freitag mit einfach guter Musik. Jetzt mit Bruce Springsteen, My Hometown. The Boss. Meiner ist im Urlaub. Ich hoffe, Ihrer auch. Dann ist es ein bisschen entspannter. Und dann hätte ich gleich zum Start Dancing Moon. 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

0: bin mal ganz frech und sage, in 25 Jahren wissen Sie nicht, was Sie heute gemacht haben. Bin ich mir ziemlich sicher. Es sei denn, es passiert heute irgendwas Einschneidendes, so wie am 11. September 2001. Die Anschläge von New York City, die sind, glaube ich, den allermeisten noch im Kopf. Man weiß auch noch, was man an diesem Tag gemacht hat. Ich weiß es auch noch. Ich war da in Bayreuth unterwegs auf einem Termin und es war auch vom Wetter her ziemlich, also so ein rötlicher Himmel. Es hatte tatsächlich was Bedrohliches. Und dieser 11. September, den haben wir hier wahrscheinlich in der Oberpfalz oder wie ich in Oberfranken erlebt, Hans-Peter Huber aus Riedingen, der ist dieser Landkreis Rosenheim, der war damals mit zwei Freunden in New York. Und zwar ausgerechnet an diesem Morgen auf dem Weg zum World Trade Center.
1: Ja, wir haben halt im Prinzip die brennenden Türme gesehen, Rauch, Qualm, und haben aber überhaupt nicht gewusst, was passiert ist. Das war ja noch vor Digitalisierung, vor Handyzeiten. Also wir haben dann eigentlich nur Informationen gekriegt von Autos, die am Straßenrand gestanden sind, wo ein Radio gelaufen ist. Und so haben wir dann erfahren, dass es ein oder zwei Flieger waren, die da reingeflogen sind.
0: Ja, es sind Bilder, die sich natürlich auch bei Hans-Peter eingebrannt haben, logischerweise.
1: Wir sind quasi vor dem Nordturm gestanden. Da hast du ja mehr oder weniger mit dem bloßen Auge auch Menschen überhalb der Einschlagstelle an die Fenster hängen sehen. Und schlimm oder krass war es halt dann, wie du auch gesehen hast, wie die ersten Leute gesprungen oder runtergefallen sind.
0: Heftig, richtig heftig. Und zu diesem Zeitpunkt haben natürlich Hans-Peter und seine Leute nicht damit gerechnet, dass irgendeiner dieser beiden Türme einstürzen könnte. Als der Südturm dann aber in sich zusammengebrochen ist, nur wenige hundert Meter entfernt.
1: Das war ein unbeschreibliches Rauschen, Grollen, also wahnsinniger Lärm. Und diese Staub-Asche-Wolke, die ist ja dann auch wie eine Lawine durch die Häuserschlucht da auf uns zugerollt. Und in dem Moment haben wir dann gesagt, naja, da musst du halt jetzt natürlich auch mal in Sicherheit bringen. Und sind halt dann ein bisschen wieder Richtung Norden gespurtet.
0: Wow, also quasi ums Leben gerannt. Und es hat ja Gott sei Dank dann für ihn zumindest geklappt. Heute wollen wir uns erinnern an diesen 11. September 2001. Und damit verbunden zwangsläufig dieser Titel. Der lief ja bei jeglicher Berichterstattung. Enya und Only Time. Jetzt auf Ramosuri. 7:14 Uhr ist es.

Die zwei, Caleb Scott und Leonie, die schubsen die Sonne so allmählich ein bisschen höher und noch ein bisschen höher, noch ein bisschen höher. Und sie bleibt dann auch den ganzen Tag bei uns in der Oberpfalz bei 19 bis 22 Grad. Die Wolken sind harmlos. Blitzer gibt's bei uns und der neueste ist Hirschenreuth. Äußere Regensburger Straße beim Möbelhaus. Da wären bitte die 50 einzuhalten. Alles, was Sie wissen müssen, finden Sie bei uns ja immer auch auf ramosowi.de. In dem Fall sogar Baustellen, die fertig sind im Landkreis Neustadt an der Waldnaab zum Beispiel. Da sind mehrere freigegeben worden. Oder auch im Kreis Cham gibt es Neuerungen zum Thema Baustellen. ramosowi.de lohnt sich immer und Ramosowi hören auch. Ich bin Jens Stengler und wünsche einen schönen guten Morgen jetzt mit Jennifer Rush und mit Eddie Money. Und dann ist es ja schon wieder 7:30 und dann...

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10: Ich bin Eva Bracke. Guten Morgen. Heute, vor 25 Jahren, haben die Terroranschläge vom 11. September die Welt erschüttert. Fast 3000 Menschen kamen damals in den USA ums Leben. Heute wird an mehreren Orten an die Opfer erinnert. Julia Wassilkow berichtet.
11: 4 Passagierflugzeuge sind am 11. September 2001 von 19 Terroristen entführt worden. 2 Flugzeuge steuerten sie in das World Trade Center in New York. Ein weiteres ins Pentagon bei Washington. Die 4. Maschine stürzte in Pennsylvania ab. Die Anschläge veränderten die Welt. Unter anderem wurden Sicherheitsmaßnahmen an Flughäfen danach massiv verschärft.
10: Social Media erst ab 13. Das meint eine Expertenkommission im Auftrag des Bundesbildungsministeriums. Heute übergeben die Fachleute ihren Abschlussbericht an Ministerin Prien. Darin stehen insgesamt 56 Vorschläge für einen besseren Schutz von Kindern und Jugendlichen im Netz. Prien will in den kommenden Wochen einen Gesetzentwurf vorlegen. Der Champions League-Auftakt war für den FC Bayern ein voller Erfolg. Gegen den norwegischen Club Bodø Glimt stand es am Ende 5:0. RB Leipzig hat dagegen eine Niederlage einstecken müssen gegen Como aus Italien mit 1:4. Schwerer Lkw-Unfall gestern zwischen Trockau und Lindenhardt im Kreis Bayreuth. Der Lastwagen kam aus bislang ungeklärter Ursache von der Straße ab und kippte in den Graben. Die Rettungskräfte mussten den Brummi zunächst stabilisieren, um den 43-jährigen Fahrer zu befreien. Er wurde schwer verletzt mit dem Rettungshubschrauber in ein Krankenhaus gebracht. Der Lkw hatte mehrere Tonnen Schutt geladen, der sich auf der Fahrbahn verteilte. Der Schaden liegt bei rund 50.000 Euro.
12: Ganz viel Sonnenschein jetzt schon in der Früh. Ein paar harmlose Wolken, die zieren den Himmel lediglich. Und dazu gibt es später als Höchsttemperaturen 19 bis 22 Grad. Jetzt in der Früh hat es gerade mal so rundherum um die 10 Grad. Morgen, laut Ramazzuri-Wetterausblick auch nochmal über 20 Grad. Sonntag starten wir auch sehr sonnig, aber am Nachmittag kommen da auch einmal ein paar Regentropfen dahergezogen. Kann auch sein, dass es den einen oder anderen mal ein bisschen mehr erwischt. So ganz safe ist es noch nicht, aber es kommt was.
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12: Auf die Sekunde. 7.33 Uhr. Die Straßen der Oberpfalz sind so weit frei. Ihnen eine gute und sichere Fahrt. Wo es geht, ne? Wenn nicht, 0961 482 482. Das ist die bekannte Nummer, wenn eben was ist oder halt Sie auch einen Blitzer melden wollen. Die vier habe ich schon. Die A93 Weidenhof, Höhe Waldnabtalbrücke, da ist die Baustelle 80. Der Blitzeranhänger steht in Amberg immer noch beim Kufü. Dann Filzig-Hanbach ist einer in Hohenzand, da sind es die 50. Und Tirschenreuth, äußere Regensburger Straße, beim Möbelhaus heute auch wieder mal ein Blitzer. Ich bin Jens Stenglein, wünsche einen schönen guten Morgen mit einfach guter Musik. Und zwar aus den letzten Jahrzehnten gleich, das Hammerjahrzehnt der 80er mit Big in Japan von Alpha Will. Und jetzt gibt's Want to Want Me, Jason Derulo. Das ist ein typischer klassischer Wachmacher.

0: Absolute Stimmungsgranate, dieser Titel, oder? Big in Japan, Alpha Will bei uns auf Ramazzuri. 7.41 Uhr ist es durch. Einen schönen guten Morgen. Ich habe einen Tipp für Sie, wenn Sie heute noch nichts vorhaben für heute Abend.
1: Servus, liebe Hörerinnen und Hörer von Radio Ramazzuri. Hier ist der Matze von der Partyband GW Kinder Wurm plus Madl. Und wir feiern heute Abend ab 18 Uhr im Hahnzelt 10 Jahre GW Kinder auf der Rengsburger Duld. Auf jeden Fall ein Grund zum Feiern, von dem wir würden uns freuen, wenn ganz viele von euch ins Zelt kommen und wir gemeinsam eine fette Party feiern.
0: Das ist doch mal eine Einladung. Und vielleicht gibt's ja auch den zum Abschluss. Ah, ein Träumchen.

Stöß und Jump und so machen das. Wir springen so allmählich rein Richtung Wochenende mit den Muntermachern auf Ramasuri. 7.51 Uhr ist es. Vom Wetter her gibt es heute viel zu sagen. Sonnenschein von früh bis spät, harmlose Quellwolken um die 20 Grad. Strich drunter. Neuester Blitzer, Tirschenreuth, äußere Regensburger Straße beim Möbelhaus und Obacht geben bitte A93. Wenn Sie da Richtung Süden unterwegs sind, zwischen Weiden Nord und Weiden West, da liegt ein Spanngurt. Es wird nächstes Jahr so keine Duld mehr geben in Amberg wie bisher. Wieso, weshalb, warum, können Sie jetzt schon mal lesen auf ramasuri.de.

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13: Ich bin Eva Bracke. Guten Morgen. Im Bundestag endet heute die erste Lesung der Haushaltspläne der Bundesregierung für das kommende Jahr. Unter anderem redet noch Arbeitsministerin Baas. Sie ist für die umstrittene Rentenreform zuständig. Nur einer von vielen Punkten, der von der Opposition kritisiert wird. Jan-Henne Reitze berichtet.
14: Als die Rentenkommission ihre Reformvorschläge vorgelegt hat, sagten Kanzler Merz und Arbeitsministerin Baas, genauso machen wir das, und zwar alles. Inzwischen stellt aber auch Baas etwa das geplante Aus der abschlagsfreien Rente nach 45 Beitragsjahren wieder in Frage. Würde die Regierung damit eingehen auf Bedenken der Bevölkerung, die sich im AfD-Sieg bei der Landtagswahl in Sachsen-Anhalt ausgedrückt haben, oder zeigen neue interne Diskussionen, dass Union und SPD nichts auf die Reihe bekommen? Darüber wird im Bundestag heute gestritten werden.
13: Mit Schweigeminuten, Glockenschlägen und Lichtinstallationen gedenken die USA 25 Jahre nach den Terroranschlägen vom 11. September 2001 der Opfer. Im Zentrum der Gedenkveranstaltungen stehen erneut die Orte, die damals angegriffen wurden. Das World Trade Center in New York und das Pentagon bei Washington sowie ein Feld im US-Bundesstaat Pennsylvania, auf das ein Flugzeug abgestürzt war. In New York sollen Angehörige am Morgen am Ort der zerstörten Zwillingstürme des World Trade Centers die Namen der Getöteten verlesen. Nächste Woche geht das neue Schuljahr los und morgen ist Bettenwechsel in vielen Urlaubsorten, heißt Rückreiseverkehr in Bayern. Der ADAC rechnet fast im gesamten Freistaat mit vollen Autobahnen. Und die Kontrollen an der deutschen Grenze dürften außerdem für zusätzliche Wartezeit sorgen. Heute ist es wieder soweit. Die nächste Earth Night findet statt. Ab Einbruch der Dunkelheit werden Menschen in Deutschland ihr Außenlicht für eine ganze Nacht lang reduzieren oder abschalten und so ein Zeichen gegen die zunehmende Lichtverschmutzung und Lichtverschwendung auf der Welt setzen. In der Oberpfalz beteiligen sich auch einige Kommunen an der Aktion. Zum Beispiel schaltet die Stadt Amberg von 22 bis 23 Uhr die Denkmalbeleuchtung an 3 Bauwerken aus. Unter anderem ist die Wallfahrtskirche auf dem Maria-Hilf-Berg dann nicht beleuchtet.
15: Oh, wir schauen aufs Wetter für die Oberpfalz. Da hat es heute 19 bis 22 Grad, Sonnenschein, wenige Wolken. Dann morgen noch einmal ein bisschen wärmer und am Sonntag denkt man, es ist alles fein. Da kommt aber nachmittags plötzlich Regen zu uns gezogen.
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15: So,
17: Mikro muss man halt anmachen, gell? Wenn man nicht an alles selber denkt. Was haben wir? Oh Gott, es ist schwierig. Es ist Freitag, immerhin. Die A93 zwischen Weiden-Nord und Weiden-West Richtung Regensburg. Da liegt ein Spanngurt auf der A93. Und Obacht auf der Umleitungsstrecke, wenn Sie von Mitterdorf Richtung Roding unterwegs sind. Da ist ein Unfall und zwar Höhe des Gasthauses Hecht. Also in diesem Bereich auch nochmal genau hingeguckt. Im besten Blitzerservice für die Oberpfalz auf die A93 Weidenhof. Baustelle Waldenabtalbrücke Richtung Windisch-Eschenbach sind 80, Filzeck-Hahnbach in Hohenzand 50 und Zwischenreuth äußere Regensburger Straße beim Möbelhaus auch da ein Blitzerli. Damit es auch ein guter Morgen wird, gibt es einfach gute Musik, die uns auch ein bisschen nach vorne bringt, ein bisschen antreibt. Und das hier ist so ein Titel, David Guetta mit J-Lo. Und ich bin Jens Stenglein. 4:08 ist es. Guten Morgen.

0: ist der geil. Darf man doch sagen, oder? Straight from the heart, Bryan Adams. Bei uns auf Ramazzuri. Dieser 11. September. Und schon wissen Sie, worum es geht, gell? Vor 25 Jahren Terroranschläge in den Vereinigten Staaten von Amerika. Und da hat sich dann schon auch gleich, also wirklich weltweit, was getan. Julia Wasilkow weiß, was sich bis heute da zum Beispiel getan hat.
1: Die Kontrollen an Flughäfen sind nach den Anschlägen vor 25 Jahren massiv verschärft worden. Auch die Cockpit-Türen im Flugzeug selbst wurden besser gesichert. Auch Großveranstaltungen oder öffentliche Gebäude werden heute stärker geschützt. Gleichzeitig nahm die Überwachung zu und damit begann eine große Debatte, wie viel Privatsphäre geben wir für mehr Sicherheit auf? Und auch gesellschaftlich gab es Folgen. Muslime werden nach den Anschlägen verstärkt mit Misstrauen, Vorurteilen und Anfeindungen konfrontiert.
0: Lass doch schnell nochmal zusammenfassen, was damals passiert ist.
1: An diesem Tag sind 4 Passagierflugzeuge von 19 Terroristen entführt worden. 2 Flugzeuge haben die Terroristen in die Türme des World Trade Centers in New York geflogen. Ein weiteres traf das Pentagon bei Washington. Das 4. Flugzeug ist in Pennsylvania abgestürzt. Fast 3000 Menschen haben an diesem Tag ihr Leben verloren. Und Millionen Menschen weltweit haben die Katastrophe praktisch live im Fernsehen gesehen. Beim Einschlag des 2. Flugzeugs ins World Trade Center und beim Einsturz der Türme liefen die Kameras bereits.
0: Ja, und man muss aber auch sagen, das ist ja noch nie abgeschlossen. Was ist mit den Tätern?
1: Also die 19 Attentäter starben bei den Anschlägen. Hinter ihnen stand das Terrornetzwerk Al-Qaida um Osama bin Laden. Nach ihm wurde fast 10 Jahre gesucht. Amerikanische Spezialkräfte haben ihn 2011 in Pakistan aufgespürt und getötet. Andere Beteiligte wurden festgenommen. Dazu gehört Khalid Sheikh Mohammed. Er gilt als einer der Hauptplaner. Er sitzt noch immer im berüchtigten amerikanischen Gefangenenlager Guantanamo.
0: Und es könnte sein, dass da im nächsten Jahr vielleicht nach 26 Jahren ein Prozess beginnt. Wenn das so ist, dann erfahren Sie es zuerst bei uns auf Ramazzuri.

Pour Some Sugar on Me, Def Leppard. Was für eine geniale Nummer hier bei uns auf Ramazzuri. Es ist wie das Wetter, ne? Ist auch sehr zuckersüß heute. 19 bis 22 Grad. Dazu gibt es eigentlich nur harmlose Wolken und dann sind wir auch schon durch diesen Freitag. Wir haben den besten Blitzerservice der Oberpfalz in Tirschenreuth, einen beim Möbelhaus, da nochmal genau hingeguckt. Und dann sind wir auch da schon durch. Und dann war unser Bierfahrer gerade da, der gesagt hat, sag fei den Leuten einmal, dass wir eine Bierwanderung haben. Habe ich jetzt damit getan. So, jetzt wird er mich wieder schimpfen, aber ist wurscht. Weil ich ihn, also ich habe ihn nicht persönlich benannt, ne? Der Herr Panzer.

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14: Ich bin Eva Bracke. Guten Morgen. Von der Rente bis zur Raumfahrt. Der Bundestag schließt heute seine Beratungen über den Bundeshaushalt ab. Auf der Tagesordnung stehen unter anderem die Etats für Arbeit und Soziales sowie für Forschung und Technologie. Den größten Einzelhaushalt verantwortet Sozialministerin Baas. Allein rund 145 Milliarden Euro fließen in die Rentenversicherung und die Grundsicherung im Alter. Bei einem Busunfall in der Schweiz sind mehrere Menschen ums Leben gekommen, weitere wurden verletzt. So heißt es von der Polizei im Kanton Graubünden. Der Bus war für ein niederländisches Reiseunternehmen unterwegs. Katrin Müller mit den Infos.
15: Rund 50 Menschen saßen wohl im Bus, als es zu dem folgenschweren Unfall kam. Sie waren Berichten zufolge auf dem Weg nach Österreich und zu einem Tagesausflug in der Schweiz. Der endete in einer Katastrophe. Laut Polizei krachte der Reisebus gegen eine Leitplanke, kippte um und blieb auf der Seite liegen.
14: Für 5 Euro einen Film schauen, das geht am Wochenende in diversen Kinos in Deutschland. Beim sogenannten Kinofest machen mehr als 700 Kinos mit, darunter kleine Filmkunsttheater, aber auch große Multiplex-Kinos. Eine Übersicht, wer alles mitmacht, gibt's online auf daskinofest.de. Große Veränderungen für die Amberger Duld. Ab 2027 kann das traditionelle Volksfest nicht mehr auf dem bisherigen Gelände stattfinden. Grund sind umfangreiche Bauarbeiten. Unter anderem entsteht an der Werner-von-Siemens-Straße ein neuer Kreisverkehr. Außerdem wächst nebenan die Siemens-Zukunftsfabrik. Für Karussells und Bierzelte bleibt damit kein Platz. 2027 soll es deshalb eine kleinere Übergangsduld geben, um die Tradition fortzuführen. Wie diese aussieht und wo sie stattfindet, soll im November vorgestellt werden. Danach soll ein langfristiges neues Duldkonzept für die Zeit nach den Bauarbeiten entstehen.
16: Deswegen in ein paar Tagen dann die Duld nutzen, ne, solange man sie hier noch hat, und dann ihn gut in Erinnerung behalten. So einfach ist es. Wir kriegen heute um die 20 Grad viel Sonnenschein von früh bis spät. Das ist das, was wir für heute wissen müssen. Für morgen, da wird es sogar noch 1-2 Grad wärmer. Und am Sonntag Ja, da ist es erst sonnig und nachmittags kommt von der fränkischen Schweiz her vielleicht einmal ein Regen gezogen. Es sieht aber ganz danach aus.
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16: Wir haben eine Meldung von der A6 Nürnberg-Pilsen zwischen Fohnstrauß Ost und Pleistein. Da liegt ein Holzbrett auf der Fahrbahn. Das soll's gewesen sein davon. Blitzer 3, einmal A93, Weidenhof in der Baustelle bei der Waldnabtalbrücke 80 in der Baustelle. Filzig, Hanbach, Hohenzand 50 und Tirschenreuth, äußere Regensburger Straße, das ist beim Möbelhaus 50. Taylor Day, die 80er, wir lassen sie aufgehen. Tell it to my heart. Und dann Shakira mit ihrem Sommerhitknaller Überraschungshit. Dai Dai, der Hit zur Fußball-Weltmeisterschaft. Ich bin Jens Stenglein. Schönen guten Morgen.

0: Wissen Sie, woran man merkt, dass es nicht mehr ganz so lange bis Weihnachten sein kann? Ja, auch an den Lebkuchen, die schon im Supermarkt stehen. Ja, aber man merkt es daran, wenn The Voice of Germany wieder losgeht, weil die enden ja immer kurz vor Weihnachten und starten halt immer im Spätsommer. So auch heute eine neue Staffel von The Voice of Germany. Da ist eine mit dabei, die war da schon mal mit dabei. Tina Trummer aus Luhe-Wildenau. 2019 war sie da dabei und das war so vom Gefühl her nicht ganz so toll.
1: Bin ja damals in meiner Blind Audition leider nicht gebuzzert worden. Es hat sich niemand für mich umgedreht. Enttäuschung war natürlich groß. Und 10 Minuten, nachdem ich von der Bühne runter bin, kam ja dann Nico Santos, der mich dann quasi gesaved hat. Der durfte 6 Kandidaten aussuchen, die ausgeschieden sind und durfte mit denen in diesem Online-Format The Voice Comeback Stage weiterarbeiten. Ich durfte dort noch 3 Runden singen. Eine 4., wenn ich überlebt hätte, wäre ich im Halbfinale gewesen.
0: Das habe ich leider nicht geschafft. Hat leider da nicht geklappt. Aber wer weiß, was es dieses Mal wird, weil sie wird wieder mit dabei sein, hat sie uns gesagt.
1: Am 11. September startet jetzt die 16. Staffel von The Voice of Germany. Da wird man mich jetzt noch nicht im Fernsehen sehen. Ich komme erst zu einem späteren Zeitpunkt mit dazu. Und was dann genau mein Job ist, das verrate ich euch dann zu einem späteren Zeitpunkt.
0: Das ist ja total geheimnisvoll auf alle Fälle, muss ich sagen. Aber man kann sie trotzdem ja auch live sehen, unsere Tina.
1: Ich bin nach wie vor mit den Midnight Ladies unterwegs und wir spielen große Volksfeste, Firmenfeiern, sind eine reine Damen-Coverband. Und wer uns gerne mal live erleben möchte, der hat in der Region am 23. Januar die Möglichkeit, uns in Floss zu sehen.
0: Na, das ist doch schon mal was. Und ansonsten einfach The Voice of Germany einschalten. Heute ist es noch kein Pflichttermin, wie sie uns ja schon mitgeteilt hat, aber irgendwann ist sie zu sehen, die Tina. Ich bin schon sehr gespannt, weil sie durfte wirklich nicht sagen. Aber ich bin echt gespannt, was sie da in diesem Format dann macht. Und dann kann ihr das wieder keiner nehmen.

Einen schönen guten Morgen. Es ist Freitag hier auf Ramazzuri. Es ist der 11. September und da feiern natürlich auch Promis Geburtstag. Beispiel Richard Melville Hall. Der hat den Spitznamen nach dem Roman Moby Dick. Jetzt werden Sie sagen, warum eigentlich? Warum heißt Moby Moby? Also mein Wissen ist, dass ein Vorfahre von ihm tatsächlich den Roman Moby Dick geschrieben hat. Und deswegen nennt er sich selber Moby. Heute wird er 61. Happy Birthday, Moby!

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13: Ich bin Eva Bracke. Guten Morgen. Die Terroranschläge vom 11. September in den USA sind heute genau 25 Jahre her. Es gibt verschiedene Gedenkveranstaltungen. Islamistische Terroristen hatten entführte Flugzeuge unter anderem in die Türme des World Trade Centers in New York gesteuert. Tina Eck berichtet.
14: Hier in Washington schlug ein Flugzeug eine tiefe Schneise ins Pentagon. Und wie jedes Jahr werden auch hier an der Stätte des Terrors die Namen der Opfer verlesen. Präsident Trump wird wohl dabei sein, denn an Ground Zero in New York, wo er eigentlich eine Rede halten wollte, haben die Veranstalter ihm den Mund verboten. Keine politischen Ansprachen, nur Gedenken und Namen. Diese Woche machte Trump Schlagzeilen mit der Behauptung, er habe am Tag nach den Terroranschlägen an Ground Zero beim Aufräumen geholfen, was große Zweifel weckt, denn keiner hat ihn gesehen.
13: Das KI-Unternehmen Anthropic hat nach eigenen Angaben mehrere Fälle von Missbrauch seines Chatbots Claude verhindert. Dazu gehörten mutmaßlich russische Cyberangriffe und Versuche chinesischer Unternehmen, die Fähigkeiten der KI zu kopieren. Nutzer hätten Claude außerdem für den Bau von Waffen und die Erforschung möglicher biologischer Kampfstoffe einsetzen wollen. Anthropic habe die entsprechenden Zugänge gesperrt. Die Linke fordert von der Bundesregierung Sofortmaßnahmen gegen die hohen Spritpreise. Statt über die Übergewinnsteuer zu reden, sollte man sie endlich einsetzen, sagte Parteichef Pantisano der Deutschen Presseagentur. Dies ließe sich leicht im nationalen Recht umsetzen, ist Pantisano überzeugt. In der Frage einer Übergewinnsteuer ist die Regierung gespalten. Die SPD fordert eine solche Abgabe auf kriegsbedingte Extraprofite der Mineralölkonzerne. Wirtschaftsministerin Reiche lehnt sie ab. Sekundenschlaf hat am Mittwoch auf der A3 bei Regensburg für einen spektakulären Unfall gesorgt. Ein 31-Jähriger kam mit seinem Auto und einem beladenen Autotransportanhänger von der Fahrbahn ab. Beim Gegenlenken schoss das Gespann über alle drei Spuren und krachte in die Mittelschutzwand. Der Anhänger löste sich, überschlug sich samt geladenem Auto und blieb im Grünstreifen liegen. Verletzt wurde niemand. Der Schaden liegt bei rund 28.000 Euro. Den Fahrer erwartet jetzt ein Strafverfahren wegen Gefährdung des Straßenverkehrs.
15: Sonne von früh bis spät an diesem Freitag. Dazu Temperaturen rundherum um 20 Grad. Morgen, der Samstag, da werden wir sogar über 20 Grad liegen, überall in der Oberpfalz, laut Ramazzuri-Wetterausblick. Der Sonntag startet auch ebenfalls noch einmal sehr freundlich, sehr sonnig. Nachmittags dann aber, ja, Regen. Und zwar so rübergezogen kommend von der Fränkischen Schweiz her. Montag ist ja auch mal wichtig, schau mal rein in die neue Woche. Da setzt sich wieder langsam die Sonne durch und zum Start in das neue Schuljahr am Dienstag. Da wird's wieder sonnig und gibt spätsommerliches Wetter.
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15: Wir schauen auf die A93. Pechbrunn Richtung Mitterteich Obacht, da sind Mäharbeiten, 80 ist hier beschränkt. Deswegen langsam ranfahren, ne? Kann sein, dass da plötzlich einer bremst. Das kennt man alles, leider kennt man das alles. Die A93, Weidenhof, bei der Baustelle Waldnabtalbrücke, das ist Windische Eschenbach, sind auch 80, ist ein Blitzer im besten Blitzerservice für die Oberpfalz. Filzeck, Hahnbach bei Hohenzand auch, und wenn Sie aus Zirchenreuth raus wollen, und die äußere Regensburger Straße nehmen. Auf Höhe des Möbelhauses wird geblitzt.
16: Guten Morgen!
15: Die Earth Hour, die kennen Sie, ne? Da geht es darum, mal eine Stunde Licht abzuschalten. Jetzt gibt's aber die Earth Night. Was das ist, nach Ed Sheeran und nach Real Life, will ich es Ihnen ein bisschen näher bringen. Ich bin Jens Stengler und wünsche einen schönen guten Morgen.

0: Wenn es heute Nacht finster wird, draußen, vielleicht auch in Ihrer Stadt, dann ist das durchaus Absicht. Zum Beispiel die Stadt Amberg, die macht da was finster. Was genau finden Sie bei uns online auf ramosuri.de? Es nennt sich Earth Night, aber was genau ist das denn? Dominik Schweiger.
1: Also die Aktion ist heute Abend. Spätestens ab 22 Uhr sollen möglichst viele künstliche Lichtquellen abgeschaltet bleiben. Und zwar die ganze Nacht über. Damit unterscheidet sich die Earth Night von der bekannteren Earth Hour, bei der das Licht für nur eine Stunde ausgeht. Auch Städte und Gemeinden beteiligen sich und schalten zum Beispiel die Beleuchtung von Gebäuden oder Denkmälern ab.
0: Jetzt ist die Frage, warum gerade das künstliche Licht in der Nacht überhaupt ein Problem ist.
1: Das Problem ist, zu viel Licht bringt den natürlichen Tag-Nacht-Rhythmus durcheinander. Das betrifft Menschen, aber vor allem Insekten, Vögel und andere nachtaktive Tiere. Insekten werden von Lampen angezogen, verlieren da ihre Energie und sterben manchmal sogar. Außerdem wird der Himmel durch die sogenannte Lichtverschmutzung immer heller. Deswegen sind gerade in Städten kaum noch Sterne zu sehen.
0: Jetzt ist natürlich die Frage, setze ich mich da zu Hause hin oder wie ist das finster?
1: Nein, es geht vor allem um Licht, das draußen unnötig leuchtet. Beleuchtete Fassaden, Gartenlampen oder Werbeschilder können ausgeschaltet werden. Wer drinnen Licht braucht, kann einfach den Rollo oder die Vorhänge schließen. Lampen, die für die Sicherheit notwendig sind, die sollen natürlich anbleiben. Die Aktion soll vor allem zeigen, wo wir dauerhaft auf überflüssiges Licht verzichten könnten.
0: Ja, das ist so, als es damals mit dem Ukraine-Krieg losging. Können Sie sich noch erinnern? Also es hieß, wir müssen Strom sparen. Da war alles aus. Ich persönlich fand das durchaus angenehm. Kann man sich ja wieder mal zum Beispiel nehmen. Das ist mein ganz persönliches Meinungchen. Und man kann ja auch kuscheln, wenn es finster ist.

Ein neuer Blitzer ist reingekommen bei den Muntermachern hier auf Ramosuri. B22 Höhe über Viechtag. 70 dürfen Sie da fahren. Das Ganze beim Lidl. Sollte noch was sein, dann schnell her damit. Dann kann ich es gleich um 9:30 auch noch mit auf Sendung nehmen. Wetter sehen Sie selber. Heute um die 20 Grad. Viel Sonnenschein von früh bis spät. Und jetzt die Bangles.

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9: Es hat heute so einen Anschein, wenn man aus dem Fenster schaut, von Sommer. Wenn man das Fenster aufmacht, merkt man, es ist noch ein bisschen frisch. Es wird aber schon noch. Es ist auch erst 21:30, ne? Später so um die 20 Grad, 19 bis 22 die Höchsttemperaturen. Bei uns in der Oberpfalz. Aber von früh bis spät Sonnenschein. Morgen nochmal gleiches Spiel, sogar noch eine Spur wärmer und laut Ramosuri Wetterausblick auch der Sonntag. Erst warm, angenehm, sonnig. Nachmittags kommen aber mal Schauer auf uns zu.
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9: Wenn Sie auf der A6 unterwegs sind, Pilsen-Nürnberg zwischen Kreuz Altdorf und Kreuz Nürnberg-Ost, da ist der Standstreifen blockiert, da steht ein Feld. No? Wenn Sie einen Job brauchen, der hier wird, glaube ich, gleich frei. Ein defekter LKW. Da ist auch eine Baustelle, deswegen wird es hier wahrscheinlich schon ein bisschen länger dauern. Und die A93, da sind Mäharbeiten, Pechbrunn. Wenn Sie vom Mitterteich kommend unterwegs sind, da ist es auf 80 reduziert. Halten Sie sich da einfach dran, weil es ist ja auch für denjenigen, der diese Mäharbeiten durchführt, sicherer. So, den besten Blitzerservice für die Oberpfalz habe ich. Die A93, Weidenhof. Baustelle Weidenabtalbrücke bei Windisch-Eschenbach 80, Pilzeck, Hahnbach, Hohenzahn 50, Tirschenreuth, die äußere Regensburger Straße beim Möbelhaus ist mit einem Blitzer versehen und B22, Höhe Oberfichtach, 70er Bereich beim Lidl. Dankeschön allen Verkehrsmeldern, zum Beispiel auch an den Markus.

0: Sie zu Stevie Wonder wollen, noch dieses Jahr, der gibt 2 Konzerte bei uns in Deutschland. Dann ranhalten ab 10, da ist der offizielle Verkaufsstart eben für Tickets von Stevie Wonder. Bei uns gab es ihn völlig kostenlos. Part-Time-Lover, die Muntermacher auf Ramazzurri. Und jetzt gibt's einen, der wird heute 35 Jahre alt und der hat, glaube ich, schon alles miterlebt, was man so als DJ miterleben kann. Der hat vor allem auch schon zusammengearbeitet mit Menschen, wo ich sag, um Gottes Willen, also Respekt.
1: Coldplay, Ed Sheeran and The Weeknd, which is still like on my top 3 list. And I've been talking to them and I've been in the studio with Chris Martin and we've been playing around with different songs. So hopefully it'll happen one day.
0: Also man muss ja gar nicht verstehen, was er so alles gesagt hat. Man hat aber verstanden, mit wem er schon alles zusammengearbeitet hat. Und dann beispielsweise Selena Gomez oder One

0: Schönen guten Morgen. Muntermacher auf Ramazzuri. Freitag. Normalerweise an dieser Stelle immer die schlechten Witze unserer Azubis, aber krank und oder Urlaub. Geht nicht. So, naja, aber ohne will ich auch nicht. Deswegen erzähle ich selber einen. Ob er zündet, wir werden es gleich rauskriegen. Los geht das. Wieso können Skelette so schlecht lügen? Ist auch ganz einfach, weil man sie so gut durchschauen kann.
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8: Ich bin Dominik Schweiger. Die Verbraucherzentralen warnen davor, dass die Krankenkassen nicht genug darauf hinweisen, wenn ihre Beiträge steigen. Das müssen die Kassen nämlich nicht mehr. Genau das kritisiert die Chefin der Verbraucherzentralen POP. David Riemer berichtet.
9: Hintergrund ist eine Regelung im Sparpaket der schwarz-roten Koalition, mit der die bisherige Pflicht zu Anschreiben gestrichen wurde. Begründung: Entbürokratisierung. Aus Sicht der Verbraucherschützerin wird das Sonderkündigungsrecht dadurch faktisch ausgehöhlt. Sie fordert, die Kassen wieder grundsätzlich zur Information per Brief zu verpflichten.
8: Und es geht weiter nach oben mit dem Ölpreis. In der Nacht hat er den höchsten Stand seit Mai erreicht, nämlich fast 110 Dollar pro Barrel. Hintergrund sind die neuen Angriffe in der Straße von Hormus. Experten erwarten für uns hier, dass die Spritpreise weiter steigen. Nach und nach dürfte sich der hohe Ölpreis auch auf andere Bereiche, wie zum Beispiel Lebensmittel, auswirken, weil der Transport teurer wird. Immer weniger Menschen versuchen, ohne Kontrolle oder Papiere in die Europäische Union zu kommen. Von Januar bis August hat die Grenzschutzagentur Frontex rund 75 Fälle sogenannter irregulärer Migration registriert. Gut ein Drittel weniger als im Vorjahreszeitraum. Als Gründe nennt Frontex unter anderem Präventionsmaßnahmen in den Herkunftsländern. Nächste Woche geht das neue Schuljahr los und morgen ist außerdem noch Bettenwechsel in vielen Urlaubsorten. Heißt Rückreiseverkehr in Bayern. Der ADAC rechnet fast im gesamten Freistaat mit vollen Autobahnen. Und die Kontrollen an der deutschen Grenze dürften außerdem für zusätzliche Wartezeit sorgen. Ein Schwefelbrand in Pyrbaum im Kreis Neumarkt hat am Mittwochmittag ein Einfamilienhaus unbewohnbar gemacht. Ursache war offenbar ein technischer Defekt im Keller. Die Bewohnerin konnte sich rechtzeitig ins Freie retten und blieb unverletzt. Durch den Rauch entstand ein Schaden von rund 150.000 Euro.
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11: Ganz viel Sonnenschein heute bei uns in der Oberpfalz von früh bis spät. Die Höchsttemperaturen 19 bis 22 Grad. Und dann haben wir den Ramazzuri-Wetterausblick schon. Morgen, der Samstag, ist der schönere Tag des Wochenendes. Und vor allem ist es definitiv auch der wärmere Tag. Denn da haben wir überall in der Oberpfalz über 20 Grad zu erwarten. Auch der Sonntag startet nochmal recht sonnig. Und dann am Nachmittag kommt da Regen hergezogen aus der Fränkischen Schweiz rüber. Das kann auch mal kräftiger ausfallen, dieses Regengebiet.
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11: Der Freitagvormittag hier auf Ramazzuri mit dem Verkehrsservice. Es sieht gut aus, weil es eben Vormittag ist. Ich denke so, ab 1 spätestens, wenn es wieder ein wenig dichter wird, dann gibt es Verkehrsmeldungen auch wieder viele. Aber gerade im Moment wird alles in Ordnung. Im besten Blitzeservice für die Oberpfalz. Definitiv auf der A93 Weidenhof in der Baustelle Waldnachtalbrücke Richtung Windisch-Eschenbach. Beim 80er Bereich immer noch der Blitzer. Dann, wenn Sie auf der Höhe B22 Oberfichtach sind, beim Lidl, 70 ist einer. Dann Tirschenreuth rauswärts, äußere Regensburger Straße, beim Möbelhaus wird geblitzt. Und Filzeck-Hahnbach in Hohenzand, bei 50 ist er auch der Blitzer. Das ist der neueste, den ich habe. Filztalstraße bei Leidersdorf, das ist beim Bienenhäuschen Richtung Rieden raus, da sind 80. Und wenn noch irgendwo was ist, Anruf genügt oder WhatsApp schnell reingeschickt. Kurz nach 10 hier auf Ramazzuri. Ich bin Jens Stenglein. Ein bisschen bin ich noch für Sie da. Und ich bin seit der Michael Schulte singt. Ja, seit 5 bin ich für Sie da, aber ein bisschen gehen wir noch.

Der Freitagvormittag hier bei uns auf Ramosuri und es kann ja nicht immer nur schlechte Nachrichten geben. Beispielsweise Kreis Cham, Kreisstraße, da wird weitergebaut und es sieht auch gut aus. Genauso wie auf der 74, da ist eine neue Brücke da auf der Bundesstraße. Oder es sind auch einige Baustellen im Landkreis Neustadt-Unterwalden-Naab schon fertig und frei. Beispielsweise die 22 südlich von Tennisberg, früher als geplant nach 4,5 Wochen Vollsperrung, rollt da jetzt aktuell wieder der Verkehr. Ist doch genial. Wenn Sie wissen wollen, wo es auch schon wieder rollt und vielleicht wo es noch zwickt, weil da in den nächsten Tagen was passiert, auf ramosuri.de klicken, dann erfahren Sie es da.

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13: Harmlose Quellwolken hängen rum, viel Sonnenschein, Temperaturen 19 bis 22 Grad. Das ist er schon gewesen, dieser heutige Freitag. Der Ramazzuri-Wetterausblick, morgen, Samstag, noch einmal ein bisschen Wärme, über 20 Grad überall in der Oberpfalz. Und am Sonntag kommt Nachmittag ein Regengebiet dahergezogen aus der fränkischen Schweiz. Davor kann man den Sonntag aber noch herrlich, glaube ich, nutzen.
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13: Der Freitagvormittag hier auf Ramazzuri mit dem Verkehrsservice. Es sieht gut aus, weil es eben Vormittag ist. Ich denke so, ab 1 spätestens, wenn es wieder ein wenig dichter wird, dann gibt es Verkehrsmeldungen auch wieder viele. Aber gerade im Moment wird alles in Ordnung. Und hier noch der beste Blitzerservice für die Oberpfalz. Die A93 Weidenhof in der Baustelle bei der Waldnabtalbrücke 80. Wenn Sie unterwegs sind, Filzeck, Hanbach, Hohensand 50. Tirschenreuth, äußere Regensburger Straße beim Möbelhaus. Das ist wohl nur stadtauswärts 60. Dann auf der B22 Höhe Oberviechach beim Lidl. Und dann haben wir den hier noch.
14: Auf der Filzeckstraße zwischen Ennsdorf und Amberg wird in Leidersdorf geblitzt, beidseitig. Einmal sind 80 erlaubt, einmal sind 100.
13: Machen Sie es wie Elisabeth, schicken Sie gerne eine Sprachnachricht rein. Vielen lieben Dank dafür.

ist der Freitag hier bei uns auf Ramazzuri und da gibt es natürlich immer jede Menge Veranstaltungen. Damit Sie für nächstes Wochenende schon planen können, für den Samstag, den 19., wenn Sie mal raus in die Natur wollen, gibt es den Tipp schon. Denn im Naturparkland Oberpfälzer Wald, da geht es von Wildstein nach Tennisberg. Das sind rund 9,5 Kilometer. Diese Tour startet früh. Um 10 dauert in etwa so 3 Stunden oder ein bisschen mehr. Es ist eine wirklich abwechslungsreiche Wanderung und da gibt es dann auch noch einen Besuch. Und zwar im Biodiversitätshaus dort vor Ort. Der Einkehr in Tennisberg steht also damit nichts im Wege, wenn Sie Lust haben. Und das Wetter könnte tatsächlich super sein fürs Wandern nächste Woche. Dann gehen Sie da noch gerne mit. Anmelden geht auch. Klicken Sie einfach ruhig mal auf oberpfälzerwald.de. Dann sind Sie da auch gut informiert und gut aufgestellt.

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16: Ich bin Dominik Schweiger. Nur Bargeldzahlung möglich. Damit soll bald Schluss sein. Ein Plan von Finanzminister Klingbeil sieht vor, dass alle Geschäfte künftig auch eine digitale Bezahlmöglichkeit anbieten müssen. Wichtig, Bargeld soll weiterhin akzeptiert werden. Mehr von Zoe Tassovali.
17: Beim Kaffee für 3 Euro soll es genauso funktionieren wie beim großen Einkauf. Eine Mindestgrenze fürs digitale Bezahlen soll es nicht geben. Extra Gebühren für Kunden auch nicht. Welches System ein Laden anbietet, darf er grundsätzlich selbst entscheiden. Ausnahmen sind zum Beispiel für Amateursportvereine oder Wohltätigkeitsverbände geplant.
16: Bei dem schweren Busunfall in der Schweiz sind 5 Menschen ums Leben gekommen. Das hat die Polizei im Kanton Graubünden bestätigt. 40 weitere seien verletzt worden, einige davon schwer. Der Bus war mit einer niederländischen Reisegruppe unterwegs. Aus noch unbekannten Gründen ist der Bus wohl gegen eine Leitplanke gekracht und dann von der Straße abgekommen. Im Bundestag geht heute die Haushaltswoche zu Ende. Sprich, wie viel Geld die Ministerien im nächsten Jahr ausgeben dürfen. Heute geht es um den finanziellen Rahmen in den Bereichen Soziales, Arbeit und Forschung. Für den Bereich von Arbeitsministerin Baas sind mehr als 200 Milliarden Euro geplant, der Großteil für die Rentenversicherung und für die Grundsicherung im Alter. Zum Ferienende drohen am Wochenende wieder volle Straßen und lange Staus. Der ADAC erwartet vor allem auf den Rückreiserouten aus dem Süden und vom Meer viel Verkehr. Betroffen sind neben Bayern und Baden-Württemberg auch die Inntal- und Brenner-Autobahn in Österreich. An der Schweizer Grenze kann es wegen Kontrollen zusätzliche Wartezeiten geben. Das Polizeipräsidium Oberpfalz zieht eine erste Bilanz seiner GPS-Fahrräder zur Bekämpfung von Diebstählen. Seit Mitte April wurden die präparierten Räder in 8 Fällen angegangen. In 5 Fällen konnten Tatverdächtige festgenommen werden. Darunter waren örtliche Täter aus der Drogenszene, aber auch überregional agierende Fahrerdiebe.
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19: Ein super schöner Freitag ist das bei Temperaturen so um die 20 Grad. Ein paar harmlose Wolken sind da, ansonsten aber ganz viel Sonnenschein. Und der Ramazuri-Wetterausblick verspricht uns auch für den morgigen Samstag ganz viel Sonnenschein von früh bis spät. Dazu sogar noch 1-2 Grad mehr. Vielleicht knacken wir hier und da sogar noch einmal die 25 Grad Marke. Es ist durchaus möglich. Und der Sonntag lässt sich auch erst einmal sehr sonnig an, aber ab dem Nachmittag überquert uns dann so von der Fränkischen Schweiz her kommend ein Regengebiet. Und wir spitzen noch einmal geschwind rein in den Montag. Da noch mal letzter Regen. Die Sonne setzt sich immer mehr durch. Und ab dem Dienstag sieht es auch wieder nach sonnig, warmen Spätsommerwetter aus.
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19: Der Blick auf die Straßen, das ist ein guter. Den tätige ich gerade gern, denn es läuft soweit auf den Straßen der Oberpfalz, außer der ein oder andere Baustellenabbremser ist mal dabei und natürlich die ein oder andere Baustellenampel. Aber das kennen Sie schon, wenn Sie in den vergangenen Tagen durch die Oberpfalz unterwegs gewesen sind. Ja, klassischer Stau wahrscheinlich erst wie so gegen 1, wenn dann der Hauptverkehr von München Richtung Sachsen, Thüringen und Hof und Franken und so kommt. Und hier noch der beste Blitzerservice für die Oberpfalz. Die A93 Weidenhof in der Baustelle bei der Waldnabtalbrücke 80. Wenn Sie unterwegs sind, Filzeck, Hanbach, Hohenstand 50. Kirchenreuth, äußere Regensburger Straße beim Möbelhaus. Das ist wohl nur stadtauswärts 60. Dann auf der B22 Höhe Oberfichtach beim Lidl. Außerdem in Marktrittwitz und zwar beim Keramtec. Da, wenn es rauswärts geht, Richtung B303 bzw. zum goldenen M. Und dann haben wir den hier noch.
20: Guten Morgen, liebes Ramazuri-Team. Auf der Fürsthalstraße zwischen Ensdorf und Amberg wird in Leidersdorf geblitzt, beidseitig. Einmal sind 80 erlaubt, einmal sind 100.
19: Machen Sie es wie Elisabeth, schicken Sie gerne Sprachnachricht rein. Vielen lieben Dank dafür. Gibt ja so ein paar Titel in der Historie, da kann man sofort mitsingen. Da ist man sofort dabei und es gibt auch Titel, die gehen einem nicht mehr aus dem Kopf. Die sind so klassische Ohrwürmer, wenn man die hört. Und jetzt kommt zum Start in diese Stunde nach 11 definitiv einer dieser großen Titel. Rosanna von Toto. Da haben Sie auch sofort das Schlagzeug im Ohr, gell? So muss es sein. So funktioniert sie. Einfach gute Musik bei uns auf Ramazuri. Ich bin Jens Stenglein. Servus.

0: Einfach gute Musik. An diesem Freitag ist es aber nicht nur ein Freitag, sondern es ist auch der 11. September. Und da klingelt es bei ganz vielen und man weiß sofort, vielleicht auch Sie, wo man war. Am 11. September 2001. 25 Jahre ist es heute her, die Terroranschläge von New York, von den USA. Und Hans-Peter Huber, der kommt aus Riedering im Landkreis Rosenheim, der war dort mit Freunden, direkt am Morgen der Anschläge, direkt in der Nähe auf dem Weg zum World Trade Center.
1: Ja, wir haben halt im Prinzip die brennenden Türme gesehen, Rauch, Qualm, und haben aber überhaupt nicht gewusst, was passiert ist. Das war ja noch vor Digitalisierung, vor Handyzeiten. Also wir haben dann eigentlich nur Informationen gekriegt von Autos, die am Straßenrand gestanden sind, wo ein Radio gelaufen ist. Und so haben wir dann erfahren, dass es ein oder zwei Flieger waren, die da reingeflogen sind.
0: Ja, die Bilder von damals haben sich fest ins Gedächtnis von Hans-Peter eingebrannt.
1: Wir sind quasi vor dem Nordturm gestanden. Da hast du ja mehr oder weniger mit dem bloßen Auge auch Menschen überhalb der Einschlagstelle an die Fenster hängen sehen. Und schlimm oder krass war es dann, wie du auch gesehen hast, wie die ersten Leute gesprungen oder runtergefallen sind.
0: Ja, und trotz dieser fürchterlichen Bilder, die da Hans-Peter Huber noch im Kopf hat, hat er irgendwann gemerkt, ey, jetzt kann es auch für uns mal eng werden, weil der stürzt doch nicht ein. Doch, es ist passiert.
1: Das war ein unbeschreibliches Rauschen, Grollen, also wahnsinniger Lärm. Und diese Staubasche-Wolke, die ist ja dann auch wie eine Lawine durch die Häuserschlucht da auf uns zugerollt. Und in dem Moment haben wir dann gesagt, naja, da musst du halt jetzt natürlich auch mal in Sicherheit bringen. Und sind halt dann ein bisschen wieder Richtung Norden gespurtet.
0: Der 11. September 2001, wo waren denn Sie? Schreiben Sie es uns gerne auf unsere Facebook-Seite oder auch bei Instagram.

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19: Ganz viel Sonnenschein heute bei uns in der Oberpfalz von früh bis spät. Die Höchsttemperaturen 19 bis 22 Grad. Und dann haben wir den Ramazzotti-Wetterausblick schon. Morgen, der Samstag, ist der schönere Tag des Wochenendes. Und vor allem ist es definitiv auch der wärmere Tag. Denn da haben wir überall in der Oberpfalz über 20 Grad zu erwarten. Auch der Sonntag startet nochmal recht sonnig. Und dann am Nachmittag kommt da Regen hergezogen aus der Fränkischen Schweiz rüber. Es kann auch mal kräftiger ausfallen, dieses Regengebiet.
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19: Der Blick auf die Straßen, das ist ein guter. Den tätige ich gerade gern, denn es läuft soweit auf den Straßen der Oberpfalz, außer der ein oder andere Baustellenabbremser ist mal dabei und natürlich die ein oder andere Baustellenampel. Aber das kennen Sie schon, wenn Sie in den vergangenen Tagen durch die Oberpfalz unterwegs gewesen sind. Ja, klassischer Stau wahrscheinlich erst wie so gegen eins, wenn dann der Hauptverkehr von München Richtung Sachsen, Thüringen und Hof und Franken und so kommt. Und hier noch der beste Blitzerservice für die Oberpfalz. Die A93 Weidenhof in der Baustelle bei der Waldnabtalbrücke 80. Wenn Sie unterwegs sind, Filzeck, Hanbach, Hohenzand 50. Tirschenreuth, Äußere Regensburger Straße beim Möbelhaus. Das ist wohl nur stadtauswärts 60. dann auf der B22 Höhe Oberfichtach beim Lidl. Außerdem in Marktredwitz und zwar beim Keramtec, da wenn es rauswärts geht, Richtung B303 bzw. zum goldenen M. Und dann haben wir den hier noch.
17: Guten Morgen, liebes Amazuri-Team. Auf der Fürsthalstraße zwischen Ensdorf und Amberg wird in Leidersdorf geblitzt, beidseitig. Einmal sind 80 erlaubt, einmal sind 100.
19: Machen Sie es wie Elisabeth, schicken Sie gerne eine Sprachnachricht rein. Vielen lieben Dank dafür.

Bei uns bei Ramazzuri gibt's immer einfach gute Musik und die besten Veranstaltungstipps. Das ist, glaube ich, auch so einer. Das Tirschenreuther Kettelhaus ist immer einen Ausflug wert. 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Und das wird man so oder so ähnlich dort auf die Bühne bringen. Tickets gibt's okticket.de oder natürlich auch bei der Touristinformation in Tirschenreuth. Das Kettelerhaus hat wieder jede Menge Veranstaltungen für Sie.

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19: Dominik Schweiger. Mehr als 50 Milliarden Euro hat der Bund ausgegeben, um die Menschen wegen der Energiekrise zu unterstützen. Das geht aus einer Antwort des Finanzministeriums auf eine Anfrage der Grünen hervor. Allein die Strompreisbremse der Ampel hat gut 16 Milliarden Euro gekostet. Dazu kamen unter anderem die Gaspreisbremse und Energiehilfen für Rentner. Die islamistische Houthi-Miliz hat offenbar eine Insel an einer der wichtigsten Handelsrouten der Welt eingenommen. Sie liegt zwischen dem Roten Meer und dem Indischen Ozean. Gleichzeitig treiben neue Angriffe auf Schiffe in der Straße von Hormuz die Ölpreise weiter nach oben. Ein Barrel hat zeitweise fast 110 Dollar gekostet, so viel wie seit Mai nicht mehr. Arbeitsministerin Baas hält an einer umfassenden Reform der Rente fest. Im Bundestag hat sie versprochen, wer kurz vor der Rente steht, soll sich auf Vertrauensschutz verlassen können. Zoe Tassovali berichtet.
20: Die abschlagsfreie Rente nach 45 Versicherungsjahren ist seit Monaten sehr stark umstritten. Die Rentenkommission will sie abschaffen und Baas unterstützt diesen Vorschlag. Es soll aber gleichzeitig Übergangsfristen geben, damit sich die Regeln nicht plötzlich für Menschen ändern, die kurz vor dem Ruhestand stehen. Baas sagt, ohne Reformen drohen auf Dauer höhere Beiträge oder niedrigere Renten.
19: Die USA gedenken heute der Opfer der Terroranschläge vom 11. September, die sich zum 25. Mal jähren. An den damaligen Anschlagsorten sind Schweigeminuten, Glockenschläge und Lichtinstallationen geplant. In New York verlesen Angehörige am früheren World Trade Center die Namen der Opfer. Präsident Trump wird zu einer Gedenkveranstaltung im Pentagon erwartet. Verkehrsbehinderungen kann es morgen rund um die Freizeitseen Diesfurt sowie in Hütten und Steinfels geben. Dort findet eine Einsatzübung der BRK Kreiswasserwachten Weiden und Neustadt statt. Beteiligt sind zahlreiche Einsatzkräfte aus der Region und der BRK Landesvorhaltung. Dabei werden viele Fahrzeuge mit Blaulicht und Martinshorn unterwegs sein. Die Bürger werden um Verständnis gebeten.
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9: Harmlose Quellwolken hängen rum, viel Sonnenschein, Temperaturen 19 bis 22 Grad. Das ist er schon gewesen, dieser heutige Freitag. Der Ramazzuri-Wetterausblick, morgen Samstag noch einmal ein bisschen Wärme, über 20 Grad überall in der Oberpfalz. Und am Sonntag kommt Nachmittag ein Regengebiet dahergezogen aus der fränkischen Schweiz. Davor kann man den Sonntag aber noch herrlich, glaube ich, nutzen.
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9: Hier ist der Ramazzuri Verkehrsservice mit allen Staus, Verkehrsbehinderungen und sonstigen Geschichten, die Sie wissen müssen. Es läuft gerade gut in der Oberpfalz, außer die klassischen Baustellenstaus und Amtsstaus ist uns nichts bekannt. 0961 42482, das wäre die Nummer zu uns, wenn was ist, Staus, Verkehrsbehinderungen oder wie jetzt gleich auch die Blitzer. Besten Blitzerservice der Oberpfalz, die A93, Weidenhof bei der Baustelle der Waldnabtalbrücke 80, Filzeck, Hanbach in Hohenzahn 50. Wenn Sie in Tirschenreuth unterwegs sind, beim Möbelhaus statt auswärts sind 60. Auf der B22, Höhe Oberfichtach, beim Lidl sind 70. Die Filzteilstraße, wenn Sie rausfahren, bei Leidersdorf beidseitig. Die eine Seite sind 80, andere Seite sind 100. Dann hätte ich noch in Bernricht einen. Auswärts Richtung Amersricht sind 60 und gelasert wird zwischen Pechbrunn und Konnersreuth bei Reisdorf. Wenn ich mir das hier so anschaue, dann sage ich mal ganz flott und frech, die Beamten unter uns haben es geschafft, gell? Also viele gehen ja jetzt um kurz nach 12 Richtung Feierabend beziehungsweise sitzen vielleicht schon im Auto auf dem Weg nach Hause. Sie haben es schon mal geschafft. Sie haben es hinter sich. Alle anderen bringen wir noch mit einfach guter Musik Richtung Feierabend bzw. durch den Feierabend ins Wochenende hinein. Und das tue ich jetzt mit einfach guter Musik für Sie. F.R. David ist am Start, The Police und Bruno Mars. So schön kann Musik sein.

0: Das ist einfach gute Musik und auch heute gibt's wieder einfach gute Musik und einfach gute Sänger oder welche, die Talente sind und einfach gute Sänger werden wollen. So wie Tina Trümmer. 2019 war sie bei The Voice of Germany. Sie kommt aus Luhe-Wildenau. Ja, und heute geht's halt wieder los mit diesem Voice of Germany. Und die Tina kann sich noch erinnern, wie sich das damals für sie angefühlt hat.
1: Ich bin ja damals in meiner Blind Audition leider nicht gebuzzert worden. Es hat sich niemand für mich umgedreht. Enttäuschung war natürlich groß. Und 10 Minuten, nachdem ich von der Bühne runter bin, kam ja dann Nico Santos, der mich dann quasi gesaved hat. Der durfte 6 Kandidaten aussuchen, die ausgeschieden sind und durfte mit denen in diesem Online-Format The Voice Comeback Stage weiterarbeiten. Ich durfte dort noch 3 Runden singen. Eine 4., wenn ich überlebt hätte, wäre ich im Halbfinale gewesen. Das habe ich leider nicht geschafft.
0: Ja, leider hat das damals nicht ganz gereicht. Aber die Tina, die ist ja trotzdem irgendwie da wieder trotzdem also mit dabei, wenn es da heute losgeht. Also, aber wie?
1: Da wird man mich jetzt noch nicht im Fernsehen sehen. Ich komme erst zu einem späteren Zeitpunkt mit dazu. Und was dann genau mein Job ist, das verrate ich euch dann zu einem späteren Zeitpunkt.
0: Spannend. Und sie hat es uns tatsächlich nicht verraten. Deswegen müssen wir es uns auch selber anschauen. Wer Tina aber an sich live erleben will, da gibt es aber auch schon feste Termine.
1: Ich bin nach wie vor mit den Midnight Ladies unterwegs. Und wir spielen große Volksfeste, Firmenfeiern, sind eine reine Damen-Coverband. Und wer uns gerne mal live erleben möchte, der hat in der Region am 23. Januar die Möglichkeit, uns in Floss zu sehen.
0: Heute Abend geht's los. The Voice of Germany. Meistens ist es einfach gute Musik. Bei uns gibt sie's aber immer. Und egal, was Tina Trümmer macht, wir drücken ihr die Daumen. Genauso wie der Vanessa Weiser aus Neusorg, weil die wird definitiv im Contest auch antreten.

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8: Ein super schöner Freitag ist das bei Temperaturen so um die 20 Grad. Ein paar harmlose Wolken sind da, ansonsten aber ganz viel Sonnenschein. Und der Ramazzuri-Wetterausblick verspricht uns auch für den morgigen Samstag ganz viel Sonnenschein von früh bis spät. Dazu sogar noch ein, zwei Grad mehr. Vielleicht knacken wir hier und da sogar noch einmal die 25-Grad-Marke. Es ist durchaus möglich. Und der Sonntag lässt sich auch erst einmal sehr sonnig an, aber ab dem Nachmittag überquert uns dann so von der Fränkischen Schweiz her kommend ein Regengebiet. Und wir spitzen noch einmal geschwind rein in den Montag. Da noch mal letzter Regen. Die Sonne setzt sich immer mehr durch. Und ab dem Dienstag sieht es auch hier nach sonnig, warmen Spätsommerwetter aus.
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8: Hier ist der Ramazzuri-Verkehrsservice mit allen Staus, Verkehrsbehinderungen und sonstigen Schichten, die Sie wissen müssen. Es läuft gerade gut in der Oberpfalz, außer die klassischen Baustellenstaus und Ampelstaus ist uns nichts bekannt. 0961 42422, das wäre die Nummer zu uns, wenn was ist, Staus, Verkehrsbehinderungen oder wie jetzt gleich auch die Blitzer. Besten Blitzerservice der Oberpfalz, die A93 Weidenhof bei der Baustelle der Waldnabtalbrücke 80, Filzeck Hanbach in Hohenzahn 50. Wenn Sie in Tirschenreuth unterwegs sind, beim Möbelhaus stadtauswärts sind 60. Auf der B22 Höhe Oberfichtach beim Lidl sind 70. Die Filzteilstraße, wenn Sie rausfahren, bei Leidersdorf beidseitig. Die eine Seite sind 80, andere Seite sind 100. Dann hätte ich noch in Bernricht einen. Rauswärts Richtung Amersricht sind 60 und gelasert wird zwischen Pechbrunn und Konnersreuth bei Heisdorf.

0: Gute Musik hier bei uns auf Ramazzuri, aber die gibt's auch in ein paar Minuten in Regensburg. Und da hat sich jemand bei uns gemeldet und der möchte Sie einladen. Und dann lassen wir ihm das doch, oder?
1: Servus, liebe Hörerinnen und Hörer von Radio Ramazzuri. Hier ist der Matze von der Partyband Gehwegkinder Wurm bloß Madl. Und wir feiern heute Abend ab 18 Uhr im Hahnzelt 10 Jahre Gehwegkinder auf der Rengsburger Duld. Auf jeden Fall ein Grund zum Feiern, von dem wir würden uns freuen, wenn ganz viele von euch ins Zelt kommen und wir gemeinsam eine fette Party feiern.

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8: Dominik Schweiger. Die Pläne von Wirtschaftsministerin Reiche sorgen offenbar für einen neuen Solarboom. Reiche will die Einspeisevergütung für neue Anlagen ab 2027 schrittweise abschaffen. Für eingespeisten Strom gibt's dann kein Geld mehr. Im Juli wurden auf privaten Hausdächern gut ein Fünftel mehr Solaranlagen installiert als ein Jahr zuvor. Das berichtet der Spiegel. Kartenzahlung oder Handy statt nur Bargeld. Geschäfte, Restaurants und Dienstleister sollen ab 2027 mindestens eine digitale Bezahlmöglichkeit anbieten müssen. Welches Verfahren sie wählen, bleibt ihnen überlassen. Finanzminister Klingbeil will damit auch Steuerhinterziehung und Geldwäsche erschweren. Der Handel warnt aber vor weiteren Gebühren. 25 Jahre nach den Anschlägen auf die USA gedenken die Vereinigten Staaten heute der Opfer des 11. September. Fast 3000 Menschen sind damals ums Leben gekommen. Der Großteil ist bei den Anschlägen aufs World Trade Center in New York gestorben. Zum heutigen Gedenken wird US-Präsident Trump im Pentagon erwartet. In New York sollen Angehörige am Ort des Anschlags die Namen der Getöteten verlesen. Für 5 Euro einen Film schauen. Das geht am Wochenende in diversen Kinos in Deutschland. Beim sogenannten Kinofest machen mehr als 700 Kinos mit. Darunter kleinere Filmkunsttheater, aber auch große Multiplex-Kinos. Eine Übersicht, wer alles mitmacht, gibt's online auf daskinofest.de. Heute ist wieder Earth Night. Ab Einbruch der Dunkelheit werden Menschen in Deutschland ihr Außenlicht für eine Nacht lang reduzieren oder abschalten und so ein Zeichen gegen die zunehmende Lichtverschmutzung und Lichtverschwendung auf der Welt setzen. In der Oberpfalz beteiligen sich auch einige Kommunen an der Aktion. Zum Beispiel schaltet die Stadt Amberg von 22 bis 23 Uhr die Denkmalbeleuchtung an 3 Bauwerken aus.
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10: Ganz viel Sonnenschein heute bei uns in der Oberpfalz von früh bis spät. Die Höchsttemperaturen 19 bis 22 Grad. Und dann haben wir den Ramazzuri-Wetterausblick schon. Morgen, der Samstag, ist der schönere Tag des Wochenendes. Und vor allem ist es definitiv auch der wärmere Tag. Denn da haben wir überall in der Oberpfalz über 20 Grad zu erwarten. Auch der Sonntag startet nochmal recht sonnig. Und dann am Nachmittag kommt da Regen hergezogen aus der fränkischen Schweiz rüber. Das kann auch mal kräftiger ausfallen, dieses Regengebiet.
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10: Wir schauen auf die Straßen, auf denen Sie vielleicht gerade unterwegs sind. Vielleicht ja auf der A9 von Berlin Richtung Nürnberg. Dann brauchen Sie bei Bad Berneck-Himmelkron momentan wieder eine Viertelstunde länger vor der Baustelle. Das sollte es gerade im Moment zumindest an größeren Staus und Verkehrsbehinderungen in der Oberpfalz bzw. darüber hinaus auch gewesen sein. Schauen natürlich auch auf die Blitzer im besten Blitzeservice der Oberpfalz. Wir haben die A93 Weidenhof in der Baustelle, 80er Bereich bei Windisch-Eschenbach, Filzeck, Hanbach in Hohenzand, da sind 50. Tirschenreuth, das ist die äußere Regensburger Straße bei Möbelhaus, statt auswärts in Oberfichtach, das ist da so Höhe bis Lidl im 70er Bereich, das ist die B299, beziehungsweise da eben auch beim Autohaus. Filztalstraße bei Leidersdorf. Einmal im 80er-Bereich und einmal im 100er-Bereich. Ja, das ist gegenseitig, ist da eine andere Geschwindigkeit. Und Bernricht steht noch einer Innerortsrichtung Amersricht. Bei Amberg ist das. Und dann hätte ich noch eine Laserkontrolle Pechbrunn, Konnersreuth bei Preisdorf. Und Mark Trettwitz ist auch noch da, wenn Sie da bei Keramtec unterwegs sind, raus Richtung B303. Sag's mir, wie es ist, ich liebe ja meinen Job. Ne? Aber es gibt so eine Uhrzeit, die liebe ich am allermeisten. Weil da kann man diesen wirklich blöden Spruch wagen. Und der ist halt so wahr für ganz viele. Freitag ab 1 macht jeder seins. Machen Sie jetzt einfach erst. Gehen Sie raus, haben Sie Spaß. Machen Sie endlich Feierabend, raus ins Wochenende. Wenn es noch nicht geht, get out of my dreams, get into my car. Jetzt. Hey, Soul Sister. Jetzt. It's my life. Talk, talk. Und ich bin Jens Stenglein. Servus.

0: geht rein an diesem Freitag Richtung Wochenende mit einfach guter Musik hier auf Ramazzuri, aber mit einfach guter Information natürlich auch. Heute Abend ist Earth Night. Das ist sowas ähnliches wie Earth Hour. So ein bisschen näher erklären kann uns das der Dominik Schweiger.
1: Also die Aktion ist heute Abend. Spätestens ab 22 Uhr sollen möglichst viele künstliche Lichtquellen abgeschaltet bleiben. Und zwar die ganze Nacht über. Damit unterscheidet sich die Earth Night von der bekannteren Earth Hour, bei der das Licht für nur eine Stunde ausgeht. Auch Städte und Gemeinden beteiligen sich und schalten zum Beispiel die Beleuchtung von Gebäuden oder Denkmälern ab.
0: Ist natürlich die Frage, warum ist denn gerade das künstliche Licht so ein Problem?
1: Das Problem ist, zu viel Licht bringt den natürlichen Tag-Nacht-Rhythmus durcheinander. Das betrifft Menschen, aber vor allem Insekten, Vögel und andere nachtaktive Tiere. Insekten werden von Lampen angezogen, verlieren da ihre Energie und sterben manchmal sogar. Außerdem wird der Himmel durch die sogenannte Lichtverschmutzung immer heller. Deswegen sind gerade in Städten kaum noch Sterne zu sehen.
0: Manch einer denkt sich jetzt, oh, da muss ich aber dann heute Nacht doch im Finstern sitzen oder doch nicht.
1: Nein, es geht vor allem um Licht, das draußen unnötig leuchtet. Beleuchtete Fassaden, Gartenlampen oder Werbeschilder können ausgeschaltet werden. Wer drinnen Licht braucht, kann einfach den Rollo oder die Vorhänge schließen. Lampen, die für die Sicherheit notwendig sind, die sollen natürlich anbleiben. Die Aktion soll vor allem zeigen, wo wir dauerhaft auf überflüssiges Licht verzichten könnten.
0: Beispielsweise die Stadt Amberg ist da unter anderem auch mit dabei. Wer sonst noch dabei ist, klicken Sie mal auf ramazzuri.de und schauen Sie sich's an. Und Sie wissen ja, Sie können auch einfach mal bei sich zu Hause alles ausmachen, machen Sie halt mal Kerze an und dann unterhalten Sie sich ja mal. Fernseh aus, Streaming aus und Spaß haben. Also es geht auch, also Spaß haben geht natürlich auch.

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17: Ganz viel Sonnenschein heute bei uns in der Oberpfalz, von früh bis spät. Die Höchsttemperaturen 19 bis 22 Grad. Und dann haben wir den Ramazzotti-Wetterausblick schon. Morgen, der Samstag, ist der schönere Tag des Wochenendes. Und vor allem ist es definitiv auch der wärmere Tag. Denn da haben wir überall in der Oberpfalz über 20 Grad zu erwarten. Auch der Sonntag startet nochmal recht sonnig. Und dann am Nachmittag kommt da Regen hergezogen aus der Fränkischen Schweiz rüber. Es kann auch mal kräftiger ausfallen, dieses Regengebiet.
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17: Wir schauen auf die Straßen, auf denen Sie vielleicht gerade unterwegs sind. Vielleicht ja auf der A9 von Berlin Richtung Nürnberg. Dann brauchen Sie bei Bad Berneck-Himmelkron momentan wieder eine Viertelstunde länger vor der Baustelle. Das sollte es gerade im Moment zumindest an größeren Staus und Verkehrsbehinderungen in der Oberpfalz bzw. darüber hinaus auch gewesen sein. Schauen natürlich auch auf die Blitze im besten Blitzeservice der Oberpfalz. Wir haben die A93 Weidenhof in der Baustelle, 80er-Bereich bei Windisch-Eschenbach, Filzeck, Hanbach in Hohenzand, da sind 50. Tirschenreuth, das ist die äußere Regensburger Straße bei Möbelhaus, statt auswärts in Oberfichtach, das ist da so Höhe des Lidl im 70er-Bereich, das ist die B299, beziehungsweise da eben auch beim Autohaus. Filztalstraße bei Leidersdorf, einmal im 80er-Bereich und einmal im 100er-Bereich. Ja, das ist gegenseitig, ist eine andere Geschwindigkeit. Und Bernricht steht noch einer innerorts Richtung Amersricht, bei Amberg ist das. Und dann hätte ich noch eine Laserkontrolle, Pechbrunn, Konnersreuth bei Preisdorf. Und Mark Trettwitz ist auch noch da, wenn Sie da bei Keramtek unterwegs sind, raus Richtung B303.

Das ist der Freitag hier bei uns auf Ramazzuri und da gibt es natürlich immer jede Menge Veranstaltungen. Damit Sie für nächstes Wochenende schon planen können, für den Samstag, den 19., wenn Sie mal raus in die Natur wollen, gibt's den Tipp schon. Denn im Naturparkland Oberpfälzer Wald, da geht es von Wildstein nach Tennisberg. Das sind rund 9,5 Kilometer. Diese Tour startet früh. Um 10 dauert in etwa so 3 Stunden oder ein bisschen mehr. Es ist eine wirklich abwechslungsreiche Wanderung und da gibt es dann auch noch einen Besuch. Und zwar im Biodiversitätshaus dort vor Ort. Der Einkehr in Tennisberg steht also damit nichts im Wege, wenn Sie Lust haben. Und das Wetter könnte tatsächlich super sein fürs Wandern nächste Woche. Dann gehen Sie da noch gerne mit. Anmelden geht auch. Klicken Sie einfach ruhig mal auf oberpfälzerwald.de. Dann sind Sie da auch gut informiert und gut aufgestellt.

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14: Ich bin Helen Martin. Die Bundesanwaltschaft hat in Berlin Anklage gegen 7 mutmaßliche Mitglieder der islamistischen Terrororganisation Hamas erhoben. Die Männer sollen an der Beschaffung von Waffen für Terroranschläge auf israelische oder jüdische Ziele beteiligt gewesen sein. Die Bild berichtet, dass die Hamas zum Jahrestag des Massakers vom 7. Oktober letztes Jahr Anschläge in Berlin und Wien geplant hatte. Nur Bargeldzahlung möglich. Damit soll bald Schluss sein. Finanzminister Klingbeil plant, dass alle Geschäfte künftig auch eine digitale Bezahlmöglichkeit anbieten müssen. Wichtig, Bargeld soll weiterhin akzeptiert werden. Mehr von Zoe Tassovali.
15: Beim Kaffee für 3 Euro soll es genauso funktionieren wie beim großen Einkauf. Eine Mindestgrenze fürs digitale Bezahlen soll es nicht geben. Extra Gebühren für Kunden auch nicht. Welches System ein Laden anbietet, darf er grundsätzlich selbst entscheiden. Ausnahmen sind zum Beispiel für Amateursportvereine oder Wohltätigkeitsverbände geplant.
14: Die USA gedenken heute der Opfer der Terroranschläge vom 11. September 2001, die sich zum 25. Mal jähren. Präsident Trump wird zu einer Gedenkveranstaltung am Pentagon erwartet. In New York verlesen Angehörige die Namen der Getöteten. Al-Qaida-Terroristen hatten damals 4 Passagierflugzeuge entführt. Bei den Anschlägen kamen fast 3.000 Menschen ums Leben. Im Allgäu haben die ersten Viehscheide begonnen nach einem besonders schwierigen Alpsommer. Wegen Hitze und anhaltender Trockenheit sind auf einigen Alpen Brunnen und Zisternen versiegt. Außerdem ist das Futter knapp geworden. Manche Bauern haben ihre Tiere deshalb vorzeitig ins Tal geholt. Der alpwirtschaftliche Verein sieht darin klare Folgen des Klimawandels. Bei einem Brand in einem freistehenden Wohnhaus in Freimd ist am Mittwoch ein sechsstelliger Schaden entstanden. In einer Werkstatt im Keller begann es wahrscheinlich aufgrund eines technischen Defekts zu brennen. Die Feuerwehr löschte die Flammen, konnte aber nicht verhindern, dass der Raum völlig ausbrannte. Die Bewohner blieben unverletzt.
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16: Harmlose Quellwolken hängen rum, viel Sonnenschein, Temperaturen 19 bis 22 Grad. Das ist er schon gewesen, dieser heutige Freitag. Der Ramazzuri-Wetterausblick: morgen, Samstag, noch einmal ein bisschen Wärme, über 20 Grad überall in der Oberpfalz. Und am Sonntag kommt Nachmittag ein Regengebiet dahergezogen aus der fränkischen Schweiz. Davor kann man den Sonntag aber noch herrlich, glaube ich, nutzen.
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16: Der Ramazzuri Verkehrsservice, wir haben eine Meldung von der A93 Regensburg-Weiden, Kreuz Oberpfälzerwald, Überleitung A6 Richtung Nürnberg. Obacht, da sind Tiere auf der A93 bzw. auf der A6 Überleitung von Weiden Richtung Nürnberg auf die 6er. Dann die A9 Berlin-Nürnberg, Vorfahrt bei den Kimmelgrund, Viertelstunde Wartezeit, und auf der 93 Holledau-Regensburg zwischen Regensburg Süd und Regensburg West. Auch da sind es rund 10 Minuten. Im besten Blitzerservice für die Oberpfalz: die A93 Weidenhof bei der Baustelle Waldnabtalbrücke 80. B22 Höhe Oberfichtach beim Lidl in der Ecke beim Autohaus 70. Dann Blitzer Filztalstraße bei Leidersdorf beidseitig. Der eine ist allerdings 80 und der andere auf 100 eingestellt. Dann Bernricht auswärts Richtung Ammersricht. Polizei lasert zwischen Pechbrunn und Konnersreuth bei Preisdorf und Keramtek in Bad Redwitz. Auch da ist er wieder raus Richtung B103. Kurz nach zwei gemeinsam gehen wir Richtung Feierabend, Richtung Wochenende, und das tun wir mit Milli Vanilli, mit No Doubt und mit Moss Kenner. Und der, die das, ich weiß es gerade gar nicht, ich gestehe, Rhythm Unknown, ist ein sensationeller Titel, ist ein Typ. Also ich auch, ich bin Jens Stenglein, ich bin verwirrt, bin aber halt auch immer noch da, gell? Ist Ihnen aufgefallen. Ein bisschen bleibe ich auch noch. Also ich mag es mir heute richtig schön gemütlich mit Ihnen. Wir ziehen diesen Freitag durch.

Milli Vanilli hier auf Ramazzuri. Girl, I'm gonna miss you. Wie schön kann bitte Musik aus den 90ern sein? Die Antwort haben wir gerade gehört. Sie wissen ja auch, bei uns gibt es immer richtig tolle Veranstaltungstipps fürs Wochenende. Jetzt habe ich noch einen für diesen Sonntag. Ja, da gibt es nämlich das traditionelle Herbstfest mit Bierwanderung. Das Ganze der Schlossbrauerei Friedenfels. Es gibt ein wahnsinnig tolles Festprogramm. Es geht ab früh 7 Uhr schon los. Wanderpass kann man vor Ort kaufen. Die Bierwanderstrecke ist so circa 10 Kilometer und die hat es ganz schön in sich. Und die Getränke sind eigentlich auch relativ günstig. Gehen Sie hin, haben Sie Spaß. Das Einzige, was ein Problem werden könnte, na, am Sonntagnachmittag, vielleicht am Meistwetter. Und liebe Ramazzuri-Hörer, eine Bitte habe ich noch. Heute früh war unser Bierfahrer da. Der ist auch von der Friedenfelser Brauerei. Der hat gesagt, ich soll unbedingt darauf hinweisen, dass diese Wanderung wäre. Ich habe gesagt, mache ich doch. Und jetzt tun Sie mir einen Gefallen. Wenn Sie am Sonntag beim Herbstfest mit Bierwanderung bei der Schlossbrauerei Friedenfels sind, suchen Sie mal meinen Bierfahrer, ne? Den Herrn Panzer wie Paul, ne? Panzer. Und dann sagen Sie ihm einen schönen Gruß von Jens Stenglein. Ich bin gespannt, was er nächste Woche Freitag dann sagt. Nervt es ihn ruhig. Er nervt mich auch manchmal. Ist aber lieber. Also er hört uns auch gerade, denke ich. Ja, also Herbstwanderung mit Bierfest. Andersrum ist es richtig. Aber es wird den Sinn, haben Spaß. Es wird toll.

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13: Ein super schöner Freitag ist das bei Temperaturen so um die 20 Grad. Paar harmlose Wolken sind da, ansonsten aber ganz viel Sonnenschein. Und der Ramazzuri-Wetterausblick verspricht uns auch für den morgigen Samstag ganz viel Sonnenschein von früh bis spät. Dazu sogar noch 1-2 Grad mehr. Vielleicht knacken wir hier und da sogar noch einmal die 25-Grad-Marke. Es ist durchaus möglich. Und der Sonntag lässt sich auch erst einmal sehr sonnig an, aber ab dem Nachmittag überquert uns dann so von der fränkischen Schweiz her kommend ein Regengebiet. Und wir spitzen noch einmal geschwind rein in den Montag. Da noch mal letzter Regen. Die Sonne setzt sich immer mehr durch. Und ab dem Dienstag sieht es auch hier nach sonnig, warmen Spätsommerwetter aus.
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13: Der Ramazzuri Verkehrsservice, ein eigentlich relativ ruhiger Freitagnachmittag bislang. Die A9 Berlin-Nürnberg zwischen Markt Chagas und Bad Pennekemmelkron aktuell 20 Minuten Zeitverlust. Dann die A93 Holledau-Regensburg zwischen Regensburg Süd und West, da brauchen Sie aktuell 10 Minuten länger. Im besten Blitzerservice für die Oberpfalz, die A93 Weidenhof bei der Baustelle Waldnabtalbrücke 80. B22 Höhe Oberwichtach beim Lidl in der Ecke beim Autohaus 70. Dann Blitzer Filztalstraße bei Leidersdorf beidseitig. Der eine ist allerdings 80 und der andere auf 100 eingestellt. Dann Bernricht, Auswärtsrichtung Hammersricht. Polizei lasert zwischen Pechbrunn und Konnersreuth bei Preisdorf und Keramtech in Weidwitz. Auch da ist er wieder raus Richtung Wien.

Uns bei der Musik gibt's immer einfach gute Musik und die besten Veranstaltungstipps. Das ist, glaube ich, auch so einer. Das Tirschenreuther Kettelhaus ist immer einen Ausflug wert. Zwei Veranstaltungen möchte ich Ihnen da ans Herz legen. Diesen Samstag schon The Ballroom Shakers. Die bringen da ab 19.30 Uhr Swing, Rhythm and Blues mit und Rock'n'Roll auf die Bühne. Und dann, zwei Wochen später, das ist dann der 26., da wird's mörderisch und zwar mit gutem Humor. Das Kind in mir will achtsam morden. Es geht um einen gestressten Anwalt, das kennen Sie vielleicht auch vom Streamingdienst. Und das wird man so oder so ähnlich dort auf die Bühne bringen. Tickets gibt's okticket.de oder natürlich auch bei der Touristinformation in Tirschenreuth. Das Kettelerhaus hat wieder jede Menge Veranstaltungen für Sie.

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17: Ich bin Helen Martin. Die ganze Welt schaut in die USA, da jähren sich heute die Anschläge vom 11. September zum 25. Mal. In diesen Minuten finden zahlreiche Gedenkveranstaltungen statt. Die Zentrale ist am Ground Zero in New York, wo die Zwillingstürme des World Trade Centers standen. Dort werden alle Namen der fast 3000 Opfer vorgelesen. Am 11. September 2001 hatten Al-Qaida-Terroristen 4 Passagierflugzeuge entführt. 2 flogen in die Zwillingstürme des World Trade Centers, 1 ins Pentagon und 1 wurde im US-Bundesstaat Pennsylvania zum Abstürzen gebracht. Die AfD-Bundestagsfraktion hat Kanzler Merz angezeigt. Der hatte die AfD-Forderung nach Remigration als ethnische Säuberung nach Herkunft und Hautfarbe bezeichnet. David Riemer berichtet aus Berlin.
18: Laut Grundgesetz darf ein Abgeordneter zu keiner Zeit wegen einer Äußerung im Parlament gerichtlich verfolgt werden. Es gibt allerdings eine Ausnahme, verleumderische Beleidigungen. Das sieht der parlamentarische Geschäftsführer der AfD-Fraktion Brandner im aktuellen Fall gegeben. Behörden dürfen gegen einen Abgeordneten ermitteln. Für eine Anklage muss der Bundestag allerdings über die Aufhebung der Immunität entscheiden.
17: Der DFB will für Polizeieinsätze bei Hochrisikofußballspielen künftig nicht mehr selbst zahlen, zumindest nicht alles. Wie der Verband mitgeteilt hat, sollen die Kosten mindestens anteilig an die Heimvereine weitergereicht werden. Bisher hat nur Bremen Vereine bei Mehrkosten zur Kasse gebeten, jetzt zieht auch das Saarland nach. Deshalb hat der Verband den Grundsatzbeschluss getroffen. Happy End für ein kleines Eichhörnchen. Das wurde von der Münchner Feuerwehr gerettet. Eine Anwohnerin hatte bemerkt, dass das kleine Eichhörnchen in ungefähr 15 Meter Höhe festsaß. Also hat sie die Feuerwehr gerufen und die ist über eine Drehleiter zum Eichhörnchen hochgestiegen. Jetzt wird das kleine Tier aufgepäppelt und später wieder ausgewildert. Mit einer ungewöhnlichen Betrugsmasche soll eine 60-Jährige am Freitag in Schwandorf getäuscht worden sein. Ein Mann sprach sie an und gab an, für eine Kinderklinik Spenden zu sammeln. Als Dank könne sie sich Laufschuhe im Internet aussuchen. Dafür nahm er sogar ihre Fußabdrücke. Die Schuhe kamen nie und auch angebliche Spenden örtlicher Geschäfte waren erfunden. Die Frau erstattete Anzeige.
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20: Ganz viel Sonnenschein heute bei uns in der Oberpfalz von früh bis spät. Die Höchsttemperaturen 19 bis 22 Grad. Und dann haben wir den Ramazzuri-Wetterausblick schon. Morgen, der Samstag, ist der schönere Tag des Wochenendes. Und vor allem ist es definitiv auch der wärmere Tag. Denn da haben wir überall in der Oberpfalz über 20 Grad zu erwarten. Auch der Sonntag startet nochmal recht sonnig. Und dann am Nachmittag kommt da Regen hergezogen aus der Fränkischen Schweiz rüber. Das kann auch mal kräftiger ausfallen, dieses Regengebiet.
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20: Und hier ist der Ramazzuri Verkehrsservice. Wir fangen an mit einer Gefahrenmeldung, und zwar die A93 Regensburg-Holledau im Pfaffensteiner Tunnel ist ein Auto liegen geblieben zwischen Regenstauf und Pfaffenstein eben im Tunnel. Und da brauchen Sie Minimum 20 Minuten definitiv an dieser Stelle länger. Und dann hätten wir noch die A9 Berlin-Nürnberg vor Bad Benneck-Himmelkron aktuell Minimum eine Viertelstunde Zeitverlust. Im besten Blitzerservice der Oberpfalz haben wir immer noch die A93 Weidenhof bei der Baustelle der Waldnabtalbrücke, B22 Oberfichtach, da in der Ecke Lidl beim Autohaus, da sind 70. Filztalstraße bei Leidershof beidseitig, einmal 80, einmal 100. Bernricht Richtung Amersricht ist einer. Die Polizei Laser zwischen Pechbrunn und Konnersreuth bei Preisdorf. In Maik-Plettwitz steht einer bei Keramtek. Und wir haben einen, wenn Sie von Kondrau Richtung Waldsassen unterwegs sind, da mittendrin im Ort sind 50. Auch da werden Sie heute geblitzt. Es gibt ja immer so ein paar Titel, da freut man sich ganz besonders drauf, wenn man sieht, ha, den habe ich heute in der Playlist. Und jetzt habe ich gleich drei, da habe ich gedacht, oh, und dann noch in Folge. So schön durchgemischt. Barclay James Harvest, Life is for Living, All American Rejects sind mit dabei, Gives You Hell und Nick Kershaw mit The Riddle. Also ich finde, das sind drei hervorragende Titel. Und dann kommt auch noch bald, ganz bald, Joe mit End of Beginning. Also diese halbe Stunde voller Musik, jetzt um kurz nach drei, die hat's ganz schön in sich. Ich bin Jens Stenglein. Servus.

Richtig schöne, geniale Nummer. Life is for living, Barclay James Harvest an diesem frühen Nachmittag des Freitags. Und es ist ja schon auch ärgerlich, wenn man durch die Oberpfalz in den letzten Wochen und Monaten gefahren ist. Da sind so viele Baustellen und da ist gesperrt und da ist Stau und da sind Ampeln und es nervt. Aber das Schöne ist, alle Autofahrer wollen ja auch tolle Straßen haben, ne? Und dann muss das halt sein mit diesen Straßen. Das Schöne ist, manch eine Straße ist tatsächlich schon schneller fertig, als sie fertig sein hätte sollen oder müssen. Und das kann ich Ihnen sagen. Steht auf ramosuri.de. Und was ab Montag wieder an neuen Baustellen dazukommt, was wir zumindest schon wissen, das finden Sie auch auf ramosuri.de. Und ich kann Ihnen auch sagen, was Sie jetzt finden. China in your hand. Und dann, end of beginning. Joe, das ist sie. Einfach gute Musik zum Start Richtung Feierabend auf Ramosuri.

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5: Harmlose Quellwolken hängen rum, viel Sonnenschein, Temperaturen 19 bis 22 Grad. Das ist er schon gewesen, dieser heutige Freitag. Der Ramazzurri-Wetterausblick, morgen, Samstag, noch einmal ein bisschen Wärme, über 20 Grad überall in der Oberpfalz. Und am Sonntag kommt Nachmittag ein Regengebiet dahergezogen aus der fränkischen Schweiz. Davor kann man den Sonntag aber noch herrlich, glaube ich, nutzen.
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5: Und hier ist der Ramazzurri Verkehrsservice. Wir fangen an mit einer Gefahrenmeldung, und zwar die A93 Regensburg-Holledau. Im Pfaffensteiner Tunnel ist ein Auto liegen geblieben, zwischen der Regenstauf und Pfaffenstein eben im Tunnel. Und da brauchen Sie Minimum 20 Minuten definitiv an dieser Stelle länger. Und dann hätten wir noch die A9 Berlin-Nürnberg vor Bad Benneck-Himmelkron. Aktuell Minimum eine Viertelstunde Zeitverlust. Im besten Blitzerservice der Oberpfalz haben wir immer noch die A93 Weidenhof bei der Baustelle bei der Waldnabtalbrücke, B22 Oberfichtach, da in der Ecke Lidl beim Autohaus, da sind 70 Filztalstraße, bei Leidershof beidseitig, einmal 80, einmal 100. Bernricht Richtung Amersricht ist einer. Die Polizei Laser zwischen Pechbrunn und Connersreuth bei Reisdorf. In Maiktreppitz steht einer bei Keramtek. Und wir haben einen, wenn Sie von Kondrau Richtung Waldsassen unterwegs sind, da mittendrin im Ort sind 50. Auch da werden Sie heute geblitzt.

Daddy Swims auf Ramazzuri. Mr. Know-It-All. Ich sage immer, es ist mein Chef, gell? Einer, der auch immer alles weiß. Sage ich aber halt auch so leicht, weil er nicht da ist. Wenn auch Sie Ihren Chef schon Richtung Feierabend verabschiedet haben, sehr gut. Schauen Sie mal auf die Uhr, es ist gleich 4. Also es wird Zeit, dass wir jetzt gemeinsam vielleicht einmal verschwinden. Also Sie, ich bleibe schon noch ein bisschen da. Ich spiele einfach gute Musik für Sie. So zum Beispiel Womack and Womack. Teardrops, einer dieser ganz großen 80er, die so richtig Spaß machen.

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13: Ich bin Helen Martin. Es war ein Ereignis, das die Welt in ein Davor und ein Danach geteilt hat. Die islamistischen Terroranschläge vom 11. September 2001. Aktuell laufen in den USA verschiedene Veranstaltungen, um der fast 3000 Opfer zu gedenken. Die Hauptzeremonie ist in New York. Dort waren am 11. September zwei Flugzeuge in die Zwillingstürme des World Trade Centers geflogen. Insgesamt wurden damals 4 Passagierflugzeuge entführt. Eins flog ins Pentagon, das vierte wurde im US-Bundesstaat Pennsylvania zum Abstürzen gebracht. Nächsten Dienstag geht in Bayern die Schule wieder los und Kultusministerin Stolz sagt, dass die Unterrichtsversorgung gesichert ist. Allerdings räumt die Freie Wählerministerin auch ein, dass die Situation insgesamt angespannt sei. Zum Schulstart gibt es 20.000 Schüler mehr als letztes Schuljahr, aber keine einzige neu geschaffene Lehrstelle. Hintergrund sind Sparmaßnahmen der Staatsregierung. Wie geht es weiter in Sachen Social-Media-Verbot für Kinder und Jugendliche? Bundesbildungsministerin Prien will im Oktober erste Eckpunkte für gesetzliche Regelungen mitteilen. Tanja Wagner berichtet.
14: Eine Expertenkommission hatte Vorschläge ausgearbeitet, darunter etwa ein verpflichtendes KI-Seepferdchen. Im Raum steht auch eine gesetzliche Mindestaltersgrenze von 13, damit Jugendliche Social-Media-Accounts eigenständig nutzen können. Auch sollen Handys deutschlandweit bis zur 7. Klasse aus den Schulen verbannt werden. Die Bildungsministerin ist demgegenüber offen.
13: Wer den Kaffee beim Bäcker mit der Karte zahlen will, der soll das künftig auf jeden Fall auch machen können. Finanzminister Klingbeil will, dass Geschäfte, Restaurants und Co. künftig mindestens eine Möglichkeit anbieten müssen, mit Karte zu zahlen, also EC-Karte, Handy oder Uhr. Und das soll eben auch für kleine Beträge gelten. Mit Bargeld zahlen bleibt aber auch weiter möglich. Ein betrunkener Autofahrer hat am Mittwoch in Weiherhammer für mächtig Ärger gesorgt. Der 42-Jährige wollte rückwärts ausparken, verlor die Kontrolle und landete mit seinem Mercedes im Hammerweiher. Fast 3 Promille hatte er intus und auch keinen Führerschein. Der angeordneten Blutentnahme wollte der Mann entgehen, indem er sich nach vorne fallen ließ und dabei gegen ein Feuerwehrauto stürzte. Die Bilanz: rund 71.000 Euro Schaden und mehrere Anzeigen.
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15: Ganz viel Sonnenschein heute bei uns in der Oberpfalz von früh bis spät. Die Höchsttemperaturen 19 bis 22 Grad. Und dann haben wir den Ramazzuri-Wetterausblick schon. Morgen, der Samstag, ist der schönere Tag des Wochenendes. Und vor allem ist es definitiv auch der wärmere Tag. Denn da haben wir überall in der Oberpfalz über 20 Grad zu erwarten. Auch der Sonntag startet nochmal recht sonnig. Und dann am Nachmittag kommt da Regen hergezogen aus der fränkischen Schweiz rüber. Das kann auch mal kräftiger ausfallen, dieses Regengebiet.
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15: Hier ist der Ramazzuri Verkehrsservice mit der A9 von Berlin Richtung Nürnberg. Da dauert es unterschiedlich lang, immer zwischen Bad Benneck-Himmelkron und dem Dreieck Bayreuth-Kulmbach. Vor der Baustelle, da zwickt es leider immer so 20 Minuten, 25 Minuten, auch einmal 10 Minuten sind durchaus drin. Und A93 Regensburg-Holledau, da zwickt es auch immer noch zwischen Regenstauf und dem Pfaffensteiner Tunnel. Das soll es an dieser Stelle aber gewesen sein. Besten Blitzeservice der Oberpfalz, die A93 Weidenhof bei der Baustelle Waldnabtalbrücke 80 auf der B22 Höhe Oberviechtach beim Lidl steht noch einer, und wenn Sie unterwegs sind, dann beim Keramtech in Maik-Trettwitz, da bitte an die 50 denken und 50 auch in der Ortsdurchfahrt, wenn Sie Kondrau Richtung Waldsassen unterwegs sind, auch da bitte genau hingeguckt. Das soll es gewesen sein. Kann sein, dass noch mehr da sind, aber das war zumindest mal die grobe Zusammenfassung derer, die wichtig sind. Wer sich noch an die Olympischen Sommerspiele in den 80er Jahren erinnern kann, kann sich auch an One Moment in Time erinnern, an Whitney Houston. Und die kommt gleich nach Body Talk. DJ alle Farben. Ich bin Jens Stenglein. Schön, dass Sie bei uns sind. Jetzt um kurz nach vier. Und jetzt raus, ne? Jetzt raus Richtung Wochenende. Raus in die Freiheit. Und am besten ein bisschen vielleicht auch nochmal die Fensterscheibe runter, wenn Sie im Auto unterwegs sind. Und so einen der letzten milden Tage noch genießen.

0: Das ist einfach gute Musik und auch heute gibt's wieder einfach gute Musik und einfach gute Sänger oder welche, die Talente sind und einfach gute Sänger werden wollen. So wie Tina Trümmer. 2019 war sie bei The Voice of Germany. Sie kommt aus Luhe-Wildenau. Ja, und heute geht's halt wieder los mit diesem Voice of Germany. Und die Tina kann sich noch erinnern, wie sich das damals für sie angefühlt hat.
1: Bin ja damals in meiner Blind Audition leider nicht gebuzzert worden. Es hat sich niemand für mich umgedreht. Enttäuschung war natürlich groß. Und 10 Minuten, nachdem ich von der Bühne runter bin, kam ja dann Nico Santos, der mich dann quasi gesaved hat. Der durfte 6 Kandidaten aussuchen, die ausgeschieden sind und durfte mit denen in diesem Online-Format The Voice Comeback Stage weiterarbeiten. Ich durfte dort noch 3 Runden singen. Eine 4., wenn ich überlebt hätte, wäre ich im Halbfinale gewesen. Das habe ich leider nicht geschafft.
0: Ja, leider hat das damals nicht ganz gereicht. Aber die Tina, die ist ja trotzdem irgendwie da wieder trotzdem also mit dabei, wenn es da heute losgeht. Also aber wie?
1: Da wird man mich jetzt noch nicht im Fernsehen sehen. Ich komme erst zu einem späteren Zeitpunkt mit dazu. Und was dann genau mein Job ist, das verrate ich euch dann zu einem späteren Zeitpunkt.
0: Spannend. Und sie hat es uns tatsächlich nicht verraten. Deswegen müssen wir es uns auch selber anschauen. Wer Tina aber an sich live erleben will, da gibt es aber auch schon feste Termine.
1: Ich bin nach wie vor mit den Midnight Ladies unterwegs. Und wir spielen große Volksfeste, Firmenfeiern, sind eine reine Damen-Coverband. Und wer uns gerne mal live erleben möchte, der hat in der Region am 23. Januar die Möglichkeit, uns in Floss zu sehen.
0: Heute Abend geht's los. The Voice of Germany. Meistens ist es einfach gute Musik. Bei uns gibt sie's aber immer. Und egal, was Tina Trümmer macht, wir drücken ihr die Daumen. Genauso wie der Vanessa Weiser aus Neusorg, weil die wird definitiv im Contest auch antreten.

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13: Ein super schöner Freitag ist das, bei Temperaturen so um die 20 Grad. Ein paar harmlose Wolken sind da, ansonsten aber ganz viel Sonnenschein. Und der Ramazzuri-Wetterausblick verspricht uns auch für den morgigen Samstag ganz viel Sonnenschein von früh bis spät. Dazu sogar noch 1-2 Grad mehr. Vielleicht knacken wir hier und da sogar noch einmal die 25-Grad-Marke. Es ist durchaus möglich. Und der Sonntag lässt sich auch erst einmal sehr sonnig an, aber ab dem Nachmittag überquert uns dann so von der Fränkischen Schweiz her kommend ein Regengebiet. Und wir spitzen noch einmal geschwind rein in den Montag. Da noch mal letzter Regen. Die Sonne setzt sich immer mehr durch. Und ab dem Dienstag sieht es auch hier nach sonnig, warmen Spätsommerwetter aus.
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13: Hier ist der Ramazzuri Verkehrsservice mit der A9 von Berlin Richtung Nürnberg. Da dauert es unterschiedlich lang, immer zwischen Bartbeneck-Himmelkron und dem Dreieck Bayreuth-Kulmbach. Vor der Baustelle, da zwickt es leider immer so 20 Minuten, 25 Minuten, auch einmal 10 Minuten sind durchaus drin. Und A93 Regensburg-Holledau, da zwickt es auch immer noch zwischen Regenstauf und dem Pfaffensteiner Tunnel. Das soll es an dieser Stelle aber gewesen sein. Besten Blitzenservice der Oberpfalz, die A93 Weidenhof bei der Baustelle Waldnabtalbrücke 80 auf der B22 Höhe Oberviechtach beim Lidl steht noch einer, und wenn Sie unterwegs sind, dann beim Keramtech in Maik-Trettwitz, da bitte an die 50 denken und 50 auch in der Ortsdurchfahrt, wenn Sie Kontrau Richtung Waldsassen unterwegs sind, auch da bitte genau hingeguckt. Das soll es gewesen sein. Kann sein, dass noch mehr da sind, aber das war zumindest mal die grobe Zusammenfassung derer, die wichtig sind.

0: einfach gute Musik hier bei uns auf Ramazzuri, aber die gibt es auch in ein paar Minuten in Regensburg. Und da hat sich jemand bei uns gemeldet und der möchte Sie einladen. Und dann lassen wir ihm das doch, oder?
1: Servus, liebe Hörerinnen und Hörer von Radio Ramazzuri. Hier ist der Matze von der Partyband GW Kinder Buben plus Madl. Und wir feiern heute Abend ab 18 Uhr im Hahnzelt 10 Jahre GW Kinder auf der Rengsburger Duld. Auf jeden Fall ein Grund zum Feiern, von dem wir würden uns freuen, wenn ganz viele von euch ins Zelt kommen und wir gemeinsam eine fette Party feiern.

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18: Ich bin Helen Martin. Gesundheitsminister Linnemann will die Pflege in Deutschland grundlegend umbauen. Das hat er der Frankfurter Allgemeinen Zeitung gesagt. Eine Expertenkommission soll deshalb Vorschläge für eine große Reform machen. Zoe Tassovali hat die Einzelheiten.
19: Die Reform soll dann schon im kommenden Jahr greifen. Gleichzeitig drängt aber ein akutes Geldproblem. Der Pflegeversicherung fehlen im kommenden Jahr voraussichtlich 8 Milliarden Euro. Deshalb arbeitet die Koalition bereits an einem ersten Reformpaket. Es soll die Ausgaben bremsen und mehr Geld ins System bringen, möglichst ohne die Beiträge für alle anzuheben.
18: 25 Jahre ist es heute her, dass in den USA 4 Passagierflugzeuge von islamistischen Terroristen entführt wurden. 2 flogen ins World Trade Center in New York, 1 ins Pentagon und 1 stürzte im US-Bundesstaat Pennsylvania ab. Fast 3000 Menschen kamen ums Leben. Zum Jahrestag der Anschläge hat es mehrere Gedenkveranstaltungen gegeben. Die Zentrale war in New York, dort wurden unter anderem die Namen aller Opfer vorgelesen und es gab mehrere Schweigeminuten. Die Vereinigten Arabischen Emirate wollen 10 Milliarden Euro in Bayern investieren. Das Abkommen hat Ministerpräsident Söder nach einem Treffen mit dem emiratischen Präsidenten Muhammad bin Zayed in München bekannt gegeben. Das Geld soll unter anderem in Luft- und Raumfahrt, künstliche Intelligenz und Verteidigung fließen. Müssen die Zelte auf dem Münchner Oktoberfest künftig EU-weit ausgeschrieben werden? Darum geht's gerade in einem Prozess am Bayerischen Obersten Landesgericht. Es gibt zwar noch kein Urteil, aber die Richter haben durchblicken lassen, dass die Stadt München die Standplätze auch in Zukunft weiter nach eigenen Regeln vergeben darf. Die endgültige Entscheidung soll am 16. Oktober fallen. Ein Schwelbrand in Pürbaum im Kreis Neumarkt hat am Mittwoch ein Einfamilienhaus unbewohnbar gemacht. Ursache war offenbar ein technischer Defekt im Keller. Die Bewohnerin konnte sich rechtzeitig ins Freie retten und blieb unverletzt. Durch den Rauch entstand ein Schaden von rund 150.000 Euro.
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21: Harmlose Quellwolken hängen rum, viel Sonnenschein, Temperaturen 19 bis 22 Grad. Das ist er schon gewesen, dieser heutige Freitag. Der Ramazzuri-Wetterausblick, morgen Samstag noch einmal ein bisschen Wärme, über 20 Grad überall in der Oberpfalz. Und am Sonntag kommt Nachmittag ein Regengebiet dahergezogen aus der fränkischen Schweiz. Davor kann man den Sonntag aber noch herrlich, glaube ich, nutzen.
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21: Hier ist der Ramazzuri Verkehrsservice mit der A9 von Berlin Richtung Nürnberg. Da dauert es unterschiedlich lang, immer zwischen Bad Benneck-Himmelkron und dem Dreieck Bayreuth-Kulmbach. Vor der Baustelle, da zwickt es leider immer so 20 Minuten, 25 Minuten, auch einmal 10 Minuten sind durchaus drin. Und A93 Regensburg-Holledau, da zwickt es auch immer noch zwischen Regenstauf und dem Pfaffensteiner Tunnel. Das soll es an dieser Stelle aber gewesen sein. Besten Blitzenservice der Oberpfalz, die A93 Weidenhof bei der Baustelle Waldnabtalbrücke 80 auf der B22 Höhe Oberviechtach beim Lidl steht noch einer und wenn Sie unterwegs sind, dann beim Keramtech in Maik-Trettwitz, da bitte an die 50 denken und 50 auch in der Ortsdurchfahrt, wenn Sie Kontrau Richtung Waldsassen unterwegs sind, auch da bitte genau hingeguckt. Das soll es gewesen sein. Kann sein, dass noch mehr da sind, aber das war zumindest mal die grobe Zusammenfassung derer, die wichtig sind. Mit einfach guter Musik geht's leichter Richtung Wochenende und das kann ich bieten. Definitiv die Fine Young Cannibals, She Drives Me Crazy. Das ist ein gute Laune-Song, der passt auch zum Start Richtung Wochenende und zu diesem, ja, bombastischen Wetter, was wir jetzt aktuell haben und auch die nächsten zwei Tage offensichtlich auch. Also von daher, Schwamm drüber, was die Woche war. Ich bin Jens Stenglein. Schönen Feierabend Ihnen.

0: Einfach gute Musik. An diesem Freitag ist es aber nicht nur ein Freitag, sondern es ist auch der 11. September. Und da klingelt es bei ganz vielen und man weiß sofort, vielleicht auch Sie, wo man war. Am 11. September 2001. 25 Jahre ist es heute her, die Terroranschläge von New York, von den USA. Und Hans-Peter Huber, der kommt aus Riedering im Landkreis Rosenheim, der war dort. Mit Freunden, direkt am Morgen der Anschläge, direkt in der Nähe auf dem Weg zum World Trade Center.
1: Naja, wir haben halt im Prinzip die brennenden Türme gesehen, Rauch, Qualm, und haben aber überhaupt nicht gewusst, was passiert ist. Das war ja noch vor Digitalisierung, vor Handyzeiten. Also wir haben da eigentlich nur Informationen gekriegt von Autos, die am Straßenrand gestanden sind, wo ein Radio gelaufen ist. Und so haben wir dann erfahren, dass es ein oder zwei Flieger waren, die da reingeflogen sind.
0: Ja, die Bilder von damals haben sich fest ins Gedächtnis von Hans-Peter eingebrannt.
1: Wir sind quasi vor dem Nordturm gestanden. Da hast du ja mehr oder weniger mit dem bloßen Auge auch Menschen überhalb der Einschlagstelle an die Fenster hängen sehen. Und schlimm oder krass war es halt dann, wie du auch gesehen hast, wie die ersten Leute gesprungen oder runtergefallen sind.
0: Ja, und trotz dieser fürchterlichen Bilder, die da Hans-Peter Huber noch im Kopf hat, hat er irgendwann gemerkt, ey, jetzt kann es auch für uns einmal eng werden, weil der stürzt doch nicht ein. Doch, es ist passiert.
1: Das war ein unbeschreibliches Rauschen, Grollen, also wahnsinniger Lärm. Und diese Staubasche-Wolke, die ist ja dann auch wie eine Lawine durch die Häuserschlucht da auf uns zugerollt. Und in dem Moment haben wir dann gesagt, naja, da musst du halt jetzt natürlich auch mal in Sicherheit bringen. Und sind halt dann ein bisschen wieder Richtung Norden gespurtet.
0: Der 11. September 2001, wo waren denn Sie? Schreiben Sie es uns gerne auf unsere Facebook-Seite oder auch bei Instagram.

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12: So ein richtig schöner Traumfreitag wettertechnisch geht da, glaube ich, heute zu Ende. Temperaturen waren heute um die 20 Grad und auch jetzt ist es ganz erträglich soweit. Mit einer Jacke geht's und auch morgen, laut Ramazzotti-Wetterausblick, morgen nochmal ganz viel Sonnenschein von früh bis spät, sogar noch 1-2 Grad mehr obendrauf. Und auch der Sonntag geht erst einmal sonnig los. Also Pilze sammeln, was auch immer, geht auf alle Fälle. Richtung Nachmittag kommt Regen aus der Fränkischen Schweiz raus, nimmt dann auch gleich ein bisschen die Wärme mit. Aber am Montag beruhigt sich die Situation schon wieder und Schulstart Dienstag, da wird es dann wieder spätsommerlich, warm, angenehm mit viel Sonnenschein.
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12: Der Ramazzotti-Verkehrsservice an diesem Freitagnachmittag. Überall ist noch ein bisschen mehr los. Klar, es ist zum einen Rückreiseverkehr, es ist aber auch klassischer Berufsverkehr. Es ist halt ein Freitagnachmittag. Länger dauern kann es definitiv, abermals auf der A9 von Berlin Richtung München. Genauer gesagt vor dem Dreieck Bayreuth-Kulmbach in der Baustelle. 10 bis 15 Minuten müssen Sie da leider immer mehr einkalkulieren. Und rundherum, auch das ist nichts Neues, rundherum um Regensburg zwickt es, egal ob Sie von der A3 kommen oder von der 93, wenn Sie da durch wollen und vorbei wollen, dauert es länger. Nichts explizit Größeres gerade im Moment, das ist ja zumindest schon mal was. Im besten Blitzerservice der Oberpfalz ist der höchstwahrscheinlich auch immer noch da. Auf der A93, Weidenhof, bei der Baustelle, bei der Altnatalbrücke, da sind 80. Und es kann sein, dass der bei Oberfichtach auch noch steht, bei der B22. Und last but not least hätte ich auch noch, wenn Sie Kondrau, weil Sassen unterwegs sind, innerorts in Kondrau, da bitte an die 50 denken. Es war nur ein kleiner Ausschnitt, kann durchaus sein, dass noch mehr da sind. Uiuiui, Ihnen einen schönen

Das ist der Freitag hier bei uns auf Ramazzuri und da gibt es natürlich immer jede Menge Veranstaltungen. Damit Sie für nächstes Wochenende schon planen können, für den Samstag, den 19., wenn Sie mal raus in die Natur wollen, gibt's den Tipp schon. Denn im Naturparkland Oberpfälzer Wald, da geht es von Wildstein nach Tennisberg. Das sind rund 9,5 Kilometer. Diese Tour startet früh. Um 10 dauert in etwa so 3 Stunden oder ein bisschen mehr. Es ist eine wirklich abwechslungsreiche Wanderung und da gibt es dann auch noch einen Besuch. Und zwar im Biodiversitätshaus dort vor Ort. Der Einkehr in Tennisberg steht also damit nichts im Wege. Wenn Sie Lust haben und das Wetter könnte tatsächlich super sein fürs Wandern nächste Woche, dann gehen Sie da noch gerne mit. Anmelden geht auch. Klicken Sie einfach ruhig mal auf oberpfälzerwald.de. Dann sind Sie da auch gut informiert und gut aufgestellt.

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10: Ich bin Helen Martin. Am Dienstag geht für rund 1,8 Millionen Schülerinnen und Schüler in Bayern die Schule wieder los. Neu sind in diesem Schuljahr zusätzliche Prüfungsformate. Kultusministerin Stolz.
11: Man kann sich das in Deutsch so vorstellen, dass bei einer Schulaufgabe schon mal ein Zwischenergebnis eingereicht wird. Man bekommt ein Feedback und überarbeitet dann nochmal aufgrund des Feedbacks. Und dann werden eben beide Teile auch bewertet. Also insbesondere auch die Frage, wie bin ich mit diesem Feedback umgegangen?
10: Obwohl die Lage bei den Lehrkräften angespannt bleibt, soll der Unterricht laut Stolz stabil gesichert sein. Mehr Wohnungen, bezahlbare Mieten und Immobilien – das ist das Ziel von Bund und Ländern. Die wollen dazu das Bauen in Deutschland einfacher und günstiger machen. Zum Beispiel sollen bestimmte Standards und Vorschriften überprüft werden. Die Bauminister der Länder haben bei der Konferenz mit Bundesbauministerin Huberts aber auch kritisiert, dass das Wohngeld gekürzt werden soll. Dadurch könnten über 380.000 Haushalte aus dem Wohngeldbezug fallen. Fast 3000 Menschen sind bei den islamistischen Terroranschlägen am 11. September 2001 ums Leben gekommen. Heute, zum 25. Jahrestag, wurde auf mehreren Veranstaltungen der Opfer gedacht. Am Ground Zero in New York haben Angehörige die Namen der Getöteten vorgelesen. Dazu gab es mehrere Schweigeminuten, die an die Einschläge der Flugzeuge und den Einsturz der Zwillingstürme erinnert haben. Zum ersten Mal wurde auch gesondert der Menschen gedacht, die später an den gesundheitlichen Folgen der Anschläge gestorben sind. Und dann noch zum Fußball. Da startet heute der 3. Spieltag in der Bundesliga. Union Berlin empfängt Schalke. Anstoß ist um 20.30 Uhr. Und zum Tennis. Da ist Alexander Zverev im Halbfinale der US Open gefordert. Gegner ist der Russe Karen Khachanov. Los geht's um 21 Uhr deutscher Zeit. In Amberg hat ein 18-Jähriger gestern beim Diebstahl von Kosmetik offenbar eine Machete mitgeführt. Er wurde dabei beobachtet, wie er die Ware einsteckte und die Drogerie ohne zu bezahlen verließ. Als er darauf angesprochen wurde, zog er die Machete aus seinem Hosenbund. Gedroht hat er damit allerdings nicht. Der junge Mann stand unter Alkoholeinfluss und wurde von der Polizei zur Dienststelle gebracht.
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13: Ein super schöner Freitag ist das bei Temperaturen so um die 20 Grad. Paar harmlose Wolken sind da, ansonsten aber ganz viel Sonnenschein. Und der Ramazzuri-Wetterausblick verspricht uns auch für den morgigen Samstag ganz viel Sonnenschein von früh bis spät. Dazu sogar noch 1-2 Grad mehr. Vielleicht knacken wir hier und da sogar noch einmal die 25 Grad Marke. Es ist durchaus möglich. Und der Sonntag lässt sich auch erst einmal sehr sonnig an, aber ab dem Nachmittag überquert uns dann so von der Fränkischen Schweiz her kommend ein Regengebiet. Und wir spitzen noch einmal geschwind rein in den Montag. Da nochmal letzter Regen. Die Sonne setzt sich immer mehr durch. Und ab dem Dienstag sieht es auch wieder nach sonnig, warmen Spätsommerwetter aus.
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13: Der Ramazzuri Verkehrsservice an diesem Freitagnachmittag. Überall ist noch ein bisschen mehr los. Klar, es ist zum einen Rückreiseverkehr, es ist aber auch klassischer Berufsverkehr. Es ist halt ein Freitagnachmittag. Länger dauern kann es definitiv, abermals auf der A9 von Berlin Richtung München, genauer gesagt vor dem Dreieck Bayreuth-Kulmbach in der Baustelle. 10 bis 15 Minuten müssen Sie da leider immer mehr einkalkulieren und rundherum. Auch das ist nichts Neues. Rundherum um Regensburg zwickt's, egal ob Sie von der A3 kommen oder von der 93. Wenn Sie da durch wollen und vorbei wollen, dauert's länger. Nichts explizit Größeres gerade im Moment, das ist ja zumindest schon mal was. Im besten Blitzerservice der Oberpfalz ist der höchstwahrscheinlich auch immer noch da. Auf der A93 Weidenhof bei der Baustelle, bei der Altenabtalbrücke, da sind 80. Und es kann sein, dass der bei Oberfichtach auch noch steht, bei der B22. Und last but not least hätte ich auch noch, wenn Sie Kondrau, Weizsassen unterwegs sind, innerorts in Kondrau, da bitte an die 50 denken. Es war nur ein kleiner Ausschnitt, kann durchaus sein, dass noch mehr da sind. Huiuiui, Ihnen einen schönen Freitag noch. Wir gehen gemeinsam Richtung Wochenende. Also ich jetzt auch wirklich, ne, die Stunde ziehe ich noch durch mit Ihnen. Aber ich gehe dann ins Wochenende. Sie auch? Sehr schön. Dann freuen wir uns gemeinsam auf eine Stunde voller Musik. Und wenn Sie trotzdem noch ein bisschen länger schaffen müssen, gell, dann kriegen wir das auch hin. Weil die einfach gute Musik läuft ja bei uns 24 Stunden am Tag. So einfach ist es. Ich bin Jens Stenglein und jetzt habe ich für Sie unter anderem Talking About the Revolution, Tracy Chapman, Ach, wie schön kann Musik sein. Oder Martin Garrix, der hat die Beats gemacht und Ed Sheeran, the vocals, repeated auf Ramazzuri, kurz nach 6.

0: Es geht rein an diesem Freitag Richtung Wochenende mit einfach guter Musik hier auf Ramazzuri, aber mit einfach guter Information natürlich auch. Heute Abend ist Earth Night. Das ist sowas ähnliches wie Earth Hour. So ein bisschen näher erklären kann uns das der Dominik Schweiger.
1: Also die Aktion ist heute Abend. Spätestens ab 22 Uhr sollen möglichst viele künstliche Lichtquellen abgeschaltet bleiben. Und zwar die ganze Nacht über. Damit unterscheidet sich die Earth Night von der bekannteren Earth Hour, bei der das Licht für nur eine Stunde ausgeht. Auch Städte und Gemeinden beteiligen sich und schalten zum Beispiel die Beleuchtung von Gebäuden oder Denkmälern ab.
0: Ist natürlich die Frage, warum ist denn gerade das künstliche Licht so ein Problem?
1: Das Problem ist, zu viel Licht bringt den natürlichen Tag-Nacht-Rhythmus durcheinander. Das betrifft Menschen, aber vor allem Insekten, Vögel und andere nachtaktive Tiere. Insekten werden von Lampen angezogen, verlieren da ihre Energie und sterben manchmal sogar. Außerdem wird der Himmel durch die sogenannte Lichtverschmutzung immer heller. Deswegen sind gerade in Städten kaum noch Sterne zu sehen.
0: Manch einer denkt sich jetzt, oh, da muss ich aber dann heute Nacht doch im Finstern sitzen. Oder doch nicht.
1: Nein, es geht vor allem um Licht, das draußen unnötig leuchtet. Beleuchtete Fassaden, Gartenlampen oder Werbeschilder können ausgeschaltet werden. Wer drinnen Licht braucht, kann einfach den Rollo oder die Vorhänge schließen. Lampen, die für die Sicherheit notwendig sind, die sollen natürlich anbleiben. Die Aktion soll vor allem zeigen, wo wir dauerhaft auf überflüssiges Licht verzichten könnten.
0: Beispielsweise die Stadt Amberg ist da unter anderem auch mit dabei. Wer sonst noch dabei ist, klicken Sie mal auf ramazzuri.de und schauen Sie sich's an. Und Sie wissen ja, Sie können auch einfach mal bei sich zu Hause alles ausmachen. Machen Sie halt mal Kerze an. Und dann unterhalten Sie sich ja mal. Fernseh aus, Streaming aus und Spaß haben. Also es geht auch. Also Spaß haben geht natürlich auch.

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4: So ein richtig schöner Traumfreitag wettertechnisch geht da, glaube ich, heute zu Ende. Temperaturen waren heute um die 20 Grad und auch jetzt ist es ganz erträglich soweit. Mit einer Jacke geht's und auch morgen laut Ramazzotti-Wetterausblick morgen nochmal ganz viel Sonnenschein von früh bis spät, sogar noch 1-2 Grad mehr obendrauf. Und auch der Sonntag geht erst einmal sonnig los. Also Pilze sammeln, was auch immer, geht auf alle Fälle. Richtung Nachmittag kommt Regen aus der Fränkischen Schweiz raus, nimmt dann auch gleich ein bisschen die Wärme mit. Aber am Montag beruhigt sich die Situation schon wieder und Schulstart Dienstag, da wird es dann wieder spätsommerlich, warm, angenehm, mit viel Sonnenschein.
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4: Der Ramazzotti-Verkehrsservice an diesem Freitagnachmittag. Überall ist noch ein bisschen mehr los. Klar, es ist zum einen Rückreiseverkehr, es ist aber auch klassischer Berufsverkehr. Es ist halt ein Freitagnachmittag. Länger dauern kann es definitiv, abermals auf der A9 von Berlin Richtung München. Genauer gesagt vor dem Dreieck Bayreuth-Kulmbach in der Baustelle. 10 bis 15 Minuten müssen Sie da leider immer mehr einkalkulieren und rundherum. Auch das ist nichts Neues. Rundherum um Regensburg zwickt es, egal ob Sie von der A3 kommen oder von der 93. Wenn Sie da durch wollen und vorbei wollen, dauert es länger. Nichts explizit Größeres gerade im Moment, das ist ja zumindest schon mal was. Im besten Blitzerservice der Oberpfalz ist der höchstwahrscheinlich auch immer noch da auf der A93, Weidenhof bei der Baustelle, bei der alten Abtalbrücke, da sind 80 und es kann sein, dass der bei Oberfichtach auch noch steht bei der B22 und last but not least hätte ich auch noch, wenn Sie Kondrau bei Sassen unterwegs sind, innerorts in Kondrau da bitte an die 50 denken. Es war nur ein kleiner Ausschnitt, kann durchaus sein, dass noch mehr da sind. Uiuiui, Ihnen einen schönen Freitag.

Bei uns bei Ramazzuri gibt's immer einfach gute Musik und die besten Veranstaltungstipps. Das ist, glaube ich, auch so einer. Das Tirschenreuther Kettelhaus ist immer einen Ausflug wert. Zwei Veranstaltungen möchte ich Ihnen da ans Herz legen. Diesen Samstag schon The Ballroom Shakers. Die bringen da ab 19.30 Uhr Swing, Rhythm and Blues mit und Rock'n'Roll auf die Bühne. Und dann, zwei Wochen später, das ist dann der 26., da wird's mörderisch und zwar mit gutem Humor. 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Es geht um einen gestressten Anwalt, das kennen Sie vielleicht auch vom Streamingdienst. Und das wird man so oder so ähnlich dort auf die Bühne bringen. Tickets gibt's okticket.de oder natürlich auch bei der Touristinformation in Tirschenreuth. Das Kettelerhaus hat wieder jede Menge Veranstaltungen für Sie.

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8: Es ist 19 Uhr. Ich bin Helen Martin. Die Bundesanwaltschaft hat 7 mutmaßliche Hamas-Mitglieder angeklagt. Sie sollen Waffen und Munition für einen Anschlag in Deutschland oder Österreich beschafft haben. Ziele sollten Israelis, Juden oder Israel-Unterstützer sein. Geplant war das Ganze offenbar rund um den 2. Jahrestag des Hamas-Überfalls auf Israel, also letztes Jahr. Die Verdächtigen sitzen teils seit Monaten in Untersuchungshaft. Deutschland muss mehr machen, um gegen Ungerechtigkeiten in der Gesellschaft vorzugehen. Zu diesem Schluss kommt der UN-Sonderberichterstatter Surya Deva. Der kritisiert vor allem die wirtschaftliche Ungleichheit, die insbesondere Frauen, Einwanderer, Geflüchtete oder auch Menschen mit Behinderung treffe. Deva fordert zum Beispiel mehr Geld für bezahlbare Kinderbetreuung, Frauenhäuser und für die Erneuerung veralteter Infrastruktur. Cash only, damit soll in Geschäften und Restaurants bald Schluss sein. Finanzminister Klingbeil will Unternehmen verpflichten, neben Bargeld auch mindestens eine digitale Bezahlmöglichkeit anzubieten. Zoe Tassovali mit den Details.
9: Der Handelsverband sagt, gerade kleine Läden müssten Geräte anschaffen und Gebühren zahlen und hätten am Ende mehr Bürokratie. Ganz anders sehen das Fachleute vom Handelsforschungsinstitut Köln. Viele Kunden erwarten Kartenzahlungen inzwischen einfach. Trotzdem bleibe Bargeld gerade für ältere Menschen wichtig. Deshalb hält das Institut die Wahl zwischen beiden für sinnvoll.
8: Jetzt am Wochenende könnte es auf den Straßen in Bayern richtig voll werden, denn es ist das letzte Ferienwochenende. Der ADAC rechnet deshalb mit einem starken Rückreiseverkehr, vor allem auf den Routen aus dem Süden und von den Küsten her. Besonders viel Stau kann es demnach unter anderem auf der A3, der A8, der A9 und generell rund um München geben. Dazu kommt, dass auch in Baden-Württemberg die Ferien zu Ende gehen, plus noch die ganzen Wochenendausflügler. Fußballvereine sollen in Zukunft selbst mitzahlen, wenn ihre Spiele der Polizei besonders viel Arbeit machen. Der DFB will die Kosten für Hochrisikospiele künftig mindestens teilweise auf die Heimvereine abwälzen. DFB-Präsident Neuendorf ist eigentlich dagegen, weil aber Bremen und künftig auch das Saarland die Vereine bei Mehrkosten zur Kasse bitten, hat der DFB diesen Grundsatzbeschluss gefasst. Es ist jetzt 7:05. Abends und nachts ist es höchstens leicht bewölkt. Teilweise wird es neblig. Das Ganze bei Tiefstwerten zwischen 11 und 4 Grad. Morgen wechseln sich Sonne und harmlose Wolken ab. Vor allem im Süden gibt es strahlenden Sonnenschein bei 19 bis 25 Grad. Am Sonntag sind dann wieder mehr Wolken unterwegs. Dann kann es auch wieder regnen und gewittern. Guten Abend auf die Straßen. Ja, es ist kaum was los. Ich habe nur eine Meldung und zwar die A7 Fulda Richtung Würzburg. Zwischen Gersfeld und Bad Brückenau Wildflecken. 10 Kilometer Stau, 20 Minuten dauert es da länger. Allen unterwegs eine gute und vor allem eine sichere Fahrt.
10: Es geht rein ins letzte Ferienwochenende hier bei uns in Bayern an diesem Freitag. Und ein Thema, das heute natürlich auch die Medien bestimmt, ist der 11. September 2001. Also heute von vor 25 Jahren die Anschläge auf das World Trade Center in New York. Wir hören gleich einen Zeitzeugen, der in New York dabei war und hier bei uns in Bayern lebt. Ich bin Ralf Ohn, schönen guten Abend.

0: Schönen Start ins Wochenende nochmal an diesem Freitagabend. Es gibt so Tage, da weiß so ziemlich jeder noch, was er an diesem Tag gemacht hat oder wo er gewesen ist. Heute vor 25 Jahren, der 11. September 2001, die Terroranschläge auf das World Trade Center in New York. Hans-Peter Huber aus Riedering im Landkreis Rosenheim war mit zwei Freunden in New York und war gerade an jenem Morgen auf dem Weg zum World Trade Center.
1: Ja, wir haben halt im Prinzip die brennenden Türme gesehen, Rauch, Qualm, und haben aber überhaupt nicht gewusst, was passiert ist. Das war ja noch vor Digitalisierung, vor Handyzeiten. Also wir haben dann eigentlich nur Informationen gekriegt von Autos, die am Straßenrand gestanden sind, wo ein Radio gelaufen ist. Und so haben wir dann erfahren, dass es ein oder zwei Flieger waren, die da reingeflogen sind.
0: Die Bilder von damals haben sich ins Gedächtnis von Hans-Peter Huber eingebrannt.
1: Wir sind quasi vor dem Nordturm gestanden. Da hast du ja mehr oder weniger mit dem bloßen Auge auch Menschen überhalb der Einschlagstelle an die Fenster hängen sehen. Und schlimm oder krass war es dann, wie du auch gesehen hast, wie die ersten Leute gesprungen oder runtergefallen sind.
0: Trotz dieser schrecklichen Bilder haben weder Hans-Peter Huber noch seine Freunde damit gerechnet, dass die Türme einstürzen könnten. Sie waren wenige hundert Meter davon entfernt, als es bei dem Südturm passiert ist.
1: Es war ein unbeschreibliches Rauschen, Grollen, also wahnsinniger Lärm. Und diese Staubasche-Wolke, die ist ja dann auch wie eine Lawine durch die Häuserschlucht auf uns zugerollt. Und in dem Moment haben wir dann gesagt, naja, da musst du halt jetzt die Jammer in Sicherheit bringen und sind halt dann ein bisschen wieder Richtung Norden gespurtet.
0: Hans-Peter Huber aus Riedering hat die Anschläge auf das World Trade Center vor 25 Jahren hautnah miterlebt. Bis heute ist dieses Erlebnis natürlich für ihn unvergessen.

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1: Ich bin Helen Martin. Die Bundesanwaltschaft hat 7 mutmaßliche Hamas-Mitglieder angeklagt. Sie sollen Waffen und Munition für einen Anschlag in Deutschland oder Österreich beschafft haben. Ziele sollten Israelis, Juden oder Israel-Unterstützer sein. Geplant war das Ganze offenbar rund um den 2. Jahrestag des Hamas-Überfalls auf Israel, also letztes Jahr. Die Verdächtigen sitzen teils seit Monaten in Untersuchungshaft. Deutschland muss mehr machen, um gegen Ungerechtigkeiten in der Gesellschaft vorzugehen. Zu diesem Schluss kommt der UN-Sonderberichterstatter Surya Deva. Der kritisiert vor allem die wirtschaftliche Ungleichheit, die insbesondere Frauen, Einwanderer, Geflüchtete oder auch Menschen mit Behinderung treffe. Deva fordert zum Beispiel mehr Geld für bezahlbare Kinderbetreuung, Frauenhäuser und für die Erneuerung veralteter Infrastruktur. Das waren die Nachrichten um 5:30. Abends und nachts ist es höchstens leicht bewölkt, teilweise wird's neblig, das Ganze bei Tiefstwerten zwischen 11 und 4 Grad. Morgen wechseln sich Sonne und harmlose Wolken ab, vor allem im Süden gibt's strahlenden Sonnenschein bei 19 bis 25 Grad. Am Sonntag sind dann wieder mehr Wolken unterwegs, dann kann's auch wieder regnen und gewittern.
2: Für die Schüler und Lehrer sind es die letzten Ferientage. Vielleicht hat der ein oder andere ja auch noch Urlaub und genießt die letzten Tage, bevor uns dann am Montag bzw. für die Schüler am Dienstag alle der Alltag und der Ernst des Lebens wieder hat. Wie diese letzten Tage noch wettermäßig aussehen, da fragen wir gleich mal nach. Bei Kai Zorn aus unserer Wetterredaktion an diesem Freitagabend. Wir haben es kurz nach 7:30.

0: Endspurt der Sommerferien an diesem Freitagabend und wir schauen mal aufs Wetter an diesem Wochenende. Kai Zorn aus unserer Wetterredaktion, es wird recht schön eigentlich noch, oder?
1: Größtenteils ja, zumindest am Samstag mal und am Sonntag anfangs im Süden. Am Samstag haben wir eine Mischung aus viel Sonnenschein und vorübergehend ein paar Quellwolken, das Ganze bei 19 bis 25 Grad. Der Sonntag bringt im Süden anfangs noch Sonne und über 20 Grad, sonst überquert uns mit auffrischendem Wind eine Regenfront und im Regen gehen die Temperaturen auf unter 20 Grad zurück.
0: Was erwartet uns denn ab Montag in der neuen Wetterwoche?
1: Der Übergang sozusagen vom letzten Ferientag in den ersten Schultag wird schön werden. Am Montag klingen die letzten Schauer ab. Dazu sind es auch so 19 bis 25 Grad. Der Dienstag wird voraussichtlich der schönste und wärmste Tag pünktlich zum Start ins neue Schuljahr der kommenden Woche mit 21 bis 27 Grad und viel Sonne. Ab Mittwoch wird es dann wieder leicht wechselhaft mit Wolken, Sonne und Schauern. In Alpennähe fällt phasenweise auch längere Zeit Regen und die Temperaturen gehen schrittweise zurück auf Werte von so im Regen um und unter 15 Grad und wenn die Sonne rauskommt, sind es um und über 20 Grad.
0: Können wir denn in der zweiten Septemberhälfte noch mit so einem kleinen Sommernachschlag rechnen?
1: So richtig wohl nicht mehr. Das wird am Dienstag wohl der letzte größere Schub werden. Danach geht es eher leicht unbeständig weiter und sollte dann in der übernächsten Woche, wenn wir alle schon wieder im Alltag sind, nochmal ein Wärmeschub kommen, tut sich die Wärme schwerer, weil wir sehr weit vorangeschritten sind in der Jahreszeit. Es geht allmählich Richtung Herbst. Das heißt nicht, dass es noch ein paar schöne und warme Tage geben kann mit über 20 Grad, aber so die Zeit 25 bis 30 Grad ist vorbei.
0: Kai Zorn mit dem Blick aufs Wochenende und vor allen Dingen auch die erste Schulwoche, die ja dann am Montag/Dienstag beginnt.

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1: Es ist 20 Uhr. Ich bin Helen Martin. Jeder und jeder weiß wahrscheinlich, was er oder sie heute vor 25 Jahren gemacht hat. Denn es ist der Jahrestag der islamistischen Terroranschläge vom 11. September. Zu diesem Anlass gab es in den USA diverse Gedenkveranstaltungen, vor allem an den Orten, die damals angegriffen wurden. Am Ground Zero in New York zum Beispiel wurden die Namen aller fast 3000 Getöteten vorgelesen. Dazu gab es mehrere Schweigeminuten, die an die Einschläge der Flugzeuge und den Einsturz der Zwillingstürme des World Trade Centers erinnert haben. Noch in diesem Jahr will Bundesbildungsministerin Prien Vorschläge machen, wie Kinder und Jugendliche besser vor den Gefahren von Instagram, TikTok und Co. geschützt werden können. Heute hat die CDU-Politikerin den entsprechenden Abschlussbericht einer Kommission zu dem Thema entgegengenommen. Die Experten empfehlen zum Beispiel eine Mindestaltersgrenze von 13 Jahren oder auch Beschränkungen für einzelne Social-Media-Angebote, je nach Risiko. Nach dem AfD-Wahlsieg in Sachsen-Anhalt hat die Vorsitzende der israelitischen Kultusgemeinde München und Oberbayern, Charlotte Knobloch, eine Morddrohung bekommen. Sie hat deshalb ihre Teilnahme an einer Veranstaltung abgesagt. Ein Zeuge hatte die Drohung gestern auf einer Parkbank im Englischen Garten in München entdeckt. Da war auch konkret auf die AfD Bezug genommen worden. Der Staatsschutz ermittelt. Prinz Charles, der heutige König Charles, hat 1994 im Fernsehen live seine Untreue zugegeben. Kurz darauf hat Prinzessin Diana mit einem schulterfreien schwarzen Cocktailkleid geantwortet. Jetzt kommt genau dieses legendäre Rachekleid unter den Hammer. Das Auktionshaus Sotheby's schätzt den Wert auf bis zu $300.000. Die Auktion ist im Dezember in New York. Schauen wir noch zum Fußball. Da eröffnen Union Berlin und Schalke den dritten Spieltag in der Bundesliga. Anpfiff ist um 20.30 Uhr. Und zum Tennis. Da will sich Alexander Zverev ab 21 Uhr unserer Zeit ins Finale der US Open spielen. Pia Wegner berichtet.
2: Im Halbfinale wartet der Russe Karen Khachanov. Gegen den hat Zverev 6 der bisherigen 9 Duelle gewinnen können. Und einen dieser Siege holte er 2021 in Tokio. Da gewann Zverev das Olympiafinale und holte Gold. Nach dem Aus von Titelverteidiger Carlos Alcaraz gilt er jetzt als großer Favorit auf den Titel in New York.
1: Es ist jetzt kurz nach 8. Abends und nachts ist es höchstens leicht bewölkt. Teilweise wird's neblig. Das Ganze bei Tiefstwerten zwischen 11 und 4 Grad. Morgen wechseln sich Sonne und harmlose Wolken ab. Vor allem im Süden gibt's strahlenden Sonnenschein bei 19 bis 25 Grad. Am Sonntag sind dann wieder mehr Wolken unterwegs. Dann kann's auch wieder regnen und gewittern. Guten Abend auf die Straßen. Ja, es ist kaum was los. Ich habe eine Meldung und zwar die A7 Fulda Richtung Würzburg zwischen Gersfeld und Bad Brückenau-Volkers. 6 Kilometer Stau, der dauert eine Viertelstunde länger. Allen unterwegs eine gute und vor allem eine sichere Fahrt.
3: Ich gehe mal davon aus, die Laune ist gut zum Start ins Wochenende hier bei uns bei Ramazzuri. Und noch besser wird sie wahrscheinlich jetzt mit unseren tollen 80ern in der nächsten Stunde. Das sind die 80er nach 8, unter anderem gleich mit Musik aus dem Jahr 1982 von Joan Jett and the Blackhearts, I Love Rock'n'Roll. Und den Anfang machen Climby Fischer aus 1987 mit Love Changes Everything. Ich bin Ralf Hohn, schönen Start ins Wochenende mit Ramazzuri.

When Your Heart Is Weak, einer der größten Erfolge von Cock Robin, eine amerikanische Band, die, naja, im eigenen Land gar nicht so viele Fans hat. Bei uns hier in Europa waren es damals dann doch einige, die diese Musik wirklich auch gut fanden und dementsprechend war die Nummer oder waren die Titel von Cock Robin auch ganz gut in unseren Charts platziert. Heinz-Rudolf Kunze, ein Mann, der nach wie vor auch noch Konzerte gibt, jetzt nicht mehr so viel erfolgreiche Tonträger veröffentlicht, aber auch wie beispielsweise Klaus Lage oder diverse andere Deutsch-Pop-Künstler immer noch eine feste Fangemeinde hat, gerade wenn es auch um Konzerte geht. Und das hier war kommerziell gesehen sein größter Erfolg. 1984, vielleicht auch so ein bisschen mitgeschwommen noch durch den Sog der neuen deutschen Welle. Kann ja auch sein, hä? Heinz-Rudolf Kunze hier ist Dein ist mein ganzes Herz bei Ramazzuri in den 80ern nach 8 am Freitag.

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1: Ich bin Helen Martin. Jeder und jeder weiß wahrscheinlich, was er oder sie heute vor 25 Jahren gemacht hat. Denn es ist der Jahrestag der islamistischen Terroranschläge vom 11. September. Zu diesem Anlass gab es in den USA diverse Gedenkveranstaltungen, vor allem an den Orten, die damals angegriffen wurden. Am Ground Zero in New York zum Beispiel wurden die Namen aller fast 3000 Getöteten vorgelesen. Dazu gab es mehrere Schweigeminuten, die an die Einschläge der Flugzeuge und den Einsturz der Zwillingstürme des World Trade Centers erinnert haben. Noch in diesem Jahr will Bundesbildungsministerin Prien Vorschläge machen, wie Kinder und Jugendliche besser vor den Gefahren von Instagram, TikTok und Co. geschützt werden können. Heute hat die CDU-Politikerin den entsprechenden Abschlussbericht einer Kommission zu dem Thema entgegengenommen. Die Experten empfehlen zum Beispiel eine Mindestaltersgrenze von 13 Jahren oder auch Beschränkungen für einzelne Social-Media-Angebote, je nach Risiko. Das waren die Nachrichten um 12:30. Abends und nachts ist es höchstens leicht bewölkt, teilweise wird's neblig, das Ganze bei Tiefstwerten zwischen 11 und 4 Grad. Morgen wechseln sich Sonne und harmlose Wolken ab, vor allem im Süden gibt's strahlenden Sonnenschein bei 19 bis 25 Grad. Am Sonntag sind dann wieder mehr Wolken unterwegs, dann kann's auch wieder regnen und gewittern.
2: '84 gab es die unendliche Geschichte. Ein Film, der damals sehr aufwendig produziert wurde. Gab auch eine tolle Hörspielreihe dazu. Und der Song dazu, der kam von einem Mann, der ursprünglich Leadsänger der Band Kajagoogoo war und dann aufgrund seiner Solokarriere bei dieser Band ausgestiegen ist. Es gab ein paar erfolgreiche Solo-Hits und das hier war der größte für Lee Mal. A Neverending Story gleich nach Musik von den Hooters. Und das hier war 1985 ihr erster erfolgreicher Hit. Die Band aus Philadelphia, da kannte man sie hier bei uns in Deutschland noch kaum. Bei uns hat es ein bisschen länger gedauert, bis 1987, bis sie dann mit Johnny B. die Top 10 bei uns in Deutschland erreicht haben. Hier sind die Hooters und All You Zombies.

I'm so excited aus 1984, die Pointer Sisters in den 80ern nach 8 am Freitag. Hier bei uns bei Radio Ramazzuri, die Scorpions. Wahnsinn. Mitte der 60er Jahre, da wurden sie gegründet. Das heißt, mittlerweile gibt's die Band schon 61 Jahre. Letztes Jahr haben sie Jubiläum gefeiert mit einem großen Konzert. Und zwar im Niedersachsenstadion in Hannover. Da kommen sie ja eigentlich auch her. Und bis dato haben sie noch nie in diesem Stadion gespielt. Das war letztes Jahr wirklich Premiere. Obwohl sie wirklich schon fast in jedem Winkel der Welt gespielt haben. Aber wie ist das manchmal, ne? Mit dem Prophet im eigenen Land. Die Scorpions jetzt hier bei uns mit Rock You Like a Hurricane.

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1: Es ist 21 Uhr. Ich bin Helen Martin. Ohne Rentenreform drohen höhere Beiträge und gekürzte Renten. Davor hat Arbeitsministerin Baas im Bundestag gewarnt. Wer nach 45 Jahren abschlagsfrei in Rente gehen will, soll trotz der Reform Vertrauensschutz bekommen. Die Union steht hinter dem Plan. Kritik kommt von AfD, Grünen und Linken und sogar aus der eigenen Koalition. Heute ist der 25. Jahrestag der Terroranschläge vom 11. September 2001. Deshalb gab es in den USA diverse Gedenkveranstaltungen, vor allem an den Orten, die damals angegriffen wurden, als islamistische Terroristen 4 Flugzeuge entführt hatten. Tina Eck berichtet aus den USA.
2: Präsident Trump sprach bei einer Gedenkveranstaltung am Pentagon. Man müsse im Terrorkampf stark und entschlossen bleiben, sagte er. An Ground Zero in New York war Trump mit seiner politischen Rede nicht willkommen. Dort gab es Schweigeminuten, Musik, Gesang, Glockenläuten und das traurige Verlesen der Namen tausender Opfer.
1: Die Vereinigten Arabischen Emirate wollen 10 Milliarden Euro in Bayern investieren. Das Abkommen hat Ministerpräsident Söder nach einem Treffen mit dem emiratischen Präsidenten Muhammad bin Zayed in München bekannt gegeben. Das Geld soll unter anderem in Luft- und Raumfahrt, künstliche Intelligenz und Verteidigung fließen. In letzter Zeit hat es mehrere Hackervorfälle mit künstlicher Intelligenz gegeben. Jetzt hat die EU die verantwortlichen Unternehmen aufgefordert, ihre Modelle unter Kontrolle zu bekommen. Ein Sprecher hat gesagt, es sei höchste Zeit, dass die Anbieter ihren Laden in Ordnung bringen. Bei einem der Vorfälle war Technologie des Anbieters OpenAI ohne menschliche Aufsicht in die Plattform Hugging Face eingedrungen. Bei einem anderen Vorfall hatten sich KI-Agenten geweigert, Anweisungen zu befolgen und eine deutsche Programmierwebsite übernommen. Und dann schauen wir noch zur zweiten Fußball-Bundesliga. Da bleibt der 1. FC Nürnberg weiter ungeschlagen. Daheim hat der Club 2:1 gegen Hannover gewonnen. Somit hat das Team von Miro Klose wieder vorübergehend die Tabellenführung übernommen. Und auch Darmstadt und Bielefeld haben sich 2:1 getrennt. Es ist jetzt 9:15. Nachts ist es höchstens leicht bewölkt, teilweise wird's neblig. Das Ganze bei Tiefstwerten zwischen 11 und 4 Grad. Morgen wechseln sich Sonne und harmlose Wolken ab. Vor allem im Süden gibt's strahlenden Sonnenschein bei 19 bis 25 Grad. Am Sonntag sind dann wieder mehr Wolken unterwegs, dann kann's auch wieder regnen und gewittern. Da haben wir einmal die A7 Fürstenreute Richtung Ulm zwischen Föhringen und den Dreieck-Hittistetten. 4 Kilometer Stau, 20 Minuten dauert's da länger. A8 München Richtung Stuttgart, zwischen Adelsried und Zusmarshausen, 4 Kilometer Stau, macht ebenfalls einen Plus von 20 Minuten. Und noch die A96 München Richtung Lindau, zwischen Greifenberg und Schöffelding, 6 Kilometer Stau, hier dauert es nochmal eine Viertelstunde länger. Eine gute Fahrt.
3: Der 11. September 2001, heute vor 25 Jahren, ein Tag, der die Welt verändert hat durch die Anschläge auf das World Trade Center in New York. Einige waren damals noch gar nicht geboren oder waren Kinder. Und diejenigen, die den Tag damals miterlebt haben, haben natürlich auch bleibende Erinnerungen. Wir sprechen gleich drüber hier an diesem Freitagabend. Ich bin Ralf Hohn. Schön, dass ihr bei uns seid. 9:09 ist es. Hi.

0: Der Start ins Wochenende am Freitagabend bei uns. Heute vor 25 Jahren ist etwas passiert, was die Welt verändert hat. In den USA haben Terroristen 4 Flugzeuge entführt, die in die Türme des weltbekannten World Trade Centers in New York geflogen sind. Viele, viele Menschen sind dabei ums Leben gekommen. Viele haben es gar nicht miterlebt, weil sie noch nicht geboren waren oder noch zu klein waren. Und diejenigen, die es miterlebt haben, für die ist der Tag nach wie vor unvergessen. Und es gibt Folgen, die wir bis heute spüren, Julia Wasselkopf.
1: Ja, ganz deutlich beim Fliegen. Die Kontrollen an Flughäfen sind nach den Anschlägen vor 25 Jahren massiv verschärft worden. Auch die Cockpit-Türen im Flugzeug selbst wurden besser gesichert. Auch Großveranstaltungen oder öffentliche Gebäude werden heute stärker geschützt. Gleichzeitig nahm die Überwachung zu und damit begann eine große Debatte, wie viel Privatsphäre geben wir für mehr Sicherheit auf. Und auch gesellschaftlich gab es Folgen. Muslime werden nach den Anschlägen verstärkt mit Misstrauen, Vorurteilen und Anfeindungen konfrontiert.
0: Ich habe es eben schon gesagt, viele waren vielleicht noch gar nicht geboren oder noch zu klein und haben das gar nicht bewusst miterlebt. Fasst doch nochmal genau zusammen, was damals passiert ist.
1: An diesem Tag sind 4 Passagierflugzeuge von 19 Terroristen entführt worden. 2 Flugzeuge haben die Terroristen in die Türme des World Trade Centers in New York geflogen. Ein weiteres traf das Pentagon bei Washington. Das 4. Flugzeug ist in Pennsylvania abgestürzt. Fast 3000 Menschen haben an diesem Tag ihr Leben verloren. Und Millionen Menschen weltweit haben die Katastrophe praktisch live im Fernsehen gesehen. Beim Einschlag des 2. Flugzeugs ins World Trade Center und beim Einsturz der Türme liefen die Kameras bereits.
0: Und was ist mit den Tätern passiert?
1: Also die 19 Attentäter starben bei den Anschlägen. Hinter ihnen stand das Terrornetzwerk Al-Qaida um Osama bin Laden. Nach ihm wurde fast 10 Jahre gesucht. Amerikanische Spezialkräfte haben ihn 2011 in Pakistan aufgespürt und getötet. Andere Beteiligte wurden festgenommen. Dazu gehört Khalid Sheikh Mohammed. Er gilt als einer der Hauptplaner. Er sitzt noch immer im berüchtigten amerikanischen Gefangenenlager Guantanamo.
0: Der Anschlag auf das World Trade Center in New York jährt sich heute zum 25. Mal. Julia Wasselkopf hat für uns nochmal zurückgeblickt. 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
1: Ich bin Helen Martin. Ohne Rentenreform drohen höhere Beiträge und gekürzte Renten. Davor hat Arbeitsministerin Baas im Bundestag gewarnt. Wer nach 45 Jahren abschlagsfrei in Rente gehen will, soll trotz der Reform Vertrauensschutz bekommen. Die Union steht hinter dem Plan. Kritik kommt von AfD, Grünen und Linken und sogar aus der eigenen Koalition. Heute ist der 25. Jahrestag der Terroranschläge vom 11. September 2001. Deshalb gab es in den USA diverse Gedenkveranstaltungen, vor allem an den Orten, die damals angegriffen wurden, als islamistische Terroristen 4 Flugzeuge entführt hatten. Tina Eck berichtet aus den USA.
2: Präsident Trump sprach bei einer Gedenkveranstaltung am Pentagon. Man müsse im Terrorkampf stark und entschlossen bleiben, sagte er. An Ground Zero in New York war Trump mit seiner politischen Rede nicht willkommen. Dort gab es Schweigeminuten, Musik, Gesang, Glockenläuten und das traurige Verlesen der Namen tausender Opfer.
1: Das waren die Nachrichten um 12:30. Nachts ist es höchstens leicht bewölkt, teilweise wird es neblig. Das Ganze bei Tiefstwerten zwischen 11 und 4 Grad. Morgen wechseln sich Sonne und harmlose Wolken ab. Vor allem im Süden gibt es strahlenden Sonnenschein bei 19 bis 25 Grad. Am Sonntag sind dann wieder mehr Wolken unterwegs, dann kann es auch wieder regnen und gewittern.
3: Ganz ehrlich, ich freue mich sehr für Celine Dion, die an diesem Wochenende ein Comeback feiern kann mit tollen Konzerten in Paris und natürlich auch ein ganz besonderes Wochenende für alle Fans von Celine Dion. Wir wollen doch gleich mal hören, was die Meisterin selbst zu erzählen hat dazu. Ich bin Ralf Hohn, hallo am Freitagabend.

0: Dieses Wochenende ist ein ganz besonderes Wochenende für die Fans von Celine Dion. Sie startet nämlich mit ihren Comeback-Konzerten in Paris. Das hat sie vor geraumer Zeit an ihrem Geburtstag verkündet.
1: Wow, it's been kind of hard keeping it a secret from myself. This year, I'm getting the chance to perform for you. In Paris.
0: Aufgrund einer Nervenerkrankung musste sie vor 4 Jahren eine Tour abbrechen und es war lange Zeit nicht klar, ob sie überhaupt nochmal für ein komplettes Konzert auf der Bühne stehen kann. Jetzt ist es allerdings soweit, dass sie sich wieder richtig fit fühlt. Sie hat richtig viel Energie, allerdings auch ein bisschen Lampenfieber.
1: I'm so ready to do this. I'm feeling good. I'm strong. I'm feeling excited. Obviously, of course, a little nervous. But most of all, I can't wait. To see you again.
0: 16 Konzerte stehen in den nächsten Wochen in Paris auf dem Programm und weitere sollen dann im nächsten Jahr folgen. Wir wünschen Celine Dion natürlich alles Gute für ihr Comeback. Und jetzt hören wir sie mit I'm Alive.

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1: Es ist 22 Uhr. Ich bin Gregor Jussé Moser. Jeder und jede weiß wahrscheinlich, was er oder sie heute vor 25 Jahren gemacht hat, zumindest wenn man da schon alt genug war. Denn es ist der Jahrestag der islamistischen Terroranschläge vom 11. September 2001. Zu diesem Anlass gab es in den USA diverse Gedenkveranstaltungen, vor allem an den Orten, die damals angegriffen wurden. Am Ground Zero in New York zum Beispiel wurden die Namen aller fast 3000 Getöteten vorgelesen. Nicht gerade gerecht geht es in Deutschland zu, das zeigt eine Studie der Vereinten Nationen. Da heißt es, dass vor allem Frauen, Kinder, Ostdeutsche, Einwanderer und Menschen mit Behinderungen benachteiligt sind. Mehr dazu von Tanja Wagner.
2: Die Einkommens- und Vermögensungleichheit in Deutschland hat seit den 2010er Jahren deutlich zugenommen, heißt es in dem Bericht. Frauen beispielsweise verdienen hierzulande durchschnittlich 16% weniger als Männer. Deutschland müsse mehr Geld in die Kinderbetreuung stecken und die veraltete Infrastruktur erneuern. Dafür sollten Reiche etwa über die Erbschaftssteuer stärker eingebunden werden.
1: Mehr Wohnungen, bezahlbare Mieten und Immobilien, das ist das Ziel von Bund und Ländern. Die wollen dazu das Bauen in Deutschland einfacher und günstiger machen. Zum Beispiel sollen bestimmte Standards und Vorschriften überprüft werden. Die Bauminister der Länder haben bei der Konferenz mit Bundesbauministerin Huberts aber auch kritisiert, dass das Wohngeld gekürzt werden soll. Jetzt am Wochenende könnte es auf den Straßen in Bayern richtig voll werden, denn es ist das letzte Ferienwochenende. Der ADAC rechnet deshalb mit einem starken Rückreiseverkehr, vor allem auf den Routen aus dem Süden und von den Küsten her. Besonders viel Stau kann es demnach unter anderem auf der A3, der A8, der A9 und generell rund um München geben. Und dann schauen wir noch zur zweiten Fußball-Bundesliga. Da bleibt der erste FC Nürnberg weiter ungeschlagen. Daheim hat der Klub 2:1 gegen Hannover gewonnen. Somit hat das Team von Miro Klose wieder vorübergehend die Tabellenführung übernommen. Und auch Darmstadt und Bielefeld haben sich 2:1 getrennt. Es ist jetzt kurz nach 10. Es ist in der kommenden Nacht höchstens leicht bewölkt, teilweise wird's neblig. Das Ganze bei Tiefstwerten zwischen 11 und 4 Grad. Morgen wechseln sich Sonne und harmlose Wolken ab, vor allem im Süden gibt strahlenden Sonnenschein bei 19 bis 25 Grad. Am Sonntag sind dann wieder mehr Wolken unterwegs, dann kann's auch wieder regnen und gewittern. Hallo auf die Straßen und Vorsicht bitte auf der A6 Heilbronn Richtung Nürnberg und auch in der Gegenrichtung zwischen Öhringen und Neuenstein bzw. zwischen Neuenstein und Öhringen ist die Richtungsfahrbahn komplett gesperrt jeweils wegen einer Unfallaufnahme. Ortskundige Autofahrer werden gebeten, das Gebiet weiträumig zu umfahren. Und wir bleiben da, A6 Heilbronn Richtung Nürnberg zwischen Kreuz Weinsberg und Öhringen, 10 Kilometer Stau, es dauert etwa 90 Minuten länger und die A6 Nürnberg Richtung Heilbronn Gegenrichtung wieder zwischen Kupferzell und Neuenstein, 3 Kilometer Stau, hier dauert es etwa eine Dreiviertelstunde länger. Allen unterwegs eine gute und vor allem sichere Fahrt.

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1: Ich bin Gregor Jose Moser. Jeder und jede weiß wahrscheinlich, was er oder sie heute vor 25 Jahren gemacht hat, zumindest wenn man da schon alt genug war. Denn es ist der Jahrestag der islamistischen Terroranschläge vom 11. September 2001. Zu diesem Anlass gab es in den USA diverse Gedenkveranstaltungen, vor allem an den Orten, die damals angegriffen wurden. Am Ground Zero in New York zum Beispiel wurden die Namen aller fast 3000 Getöteten vorgelesen. Nicht gerade gerecht geht es in Deutschland zu, das zeigt eine Studie der Vereinten Nationen. Da heißt es, dass vor allem Frauen, Kinder, Ostdeutsche, Einwanderer und Menschen mit Behinderungen benachteiligt sind. Mehr dazu von Tanja Wagner.
2: Die Einkommens- und Vermögensungleichheit in Deutschland hat seit den 2010er Jahren deutlich zugenommen, heißt es in dem Bericht. Frauen beispielsweise verdienen hierzulande durchschnittlich 16% weniger als Männer. Deutschland müsse mehr Geld in die Kinderbetreuung stecken und die veraltete Infrastruktur erneuern. Dafür sollten Reiche etwa über die Erbschaftssteuer stärker eingebunden werden.
1: Das waren die Nachrichten um 12:30. Es ist in der kommenden Nacht höchstens leicht bewölkt, teilweise wird's neblig. Das Ganze bei Tiefstwerten zwischen 11 und 4 Grad. Morgen wechseln sich Sonne und harmlose Wolken ab, vor allem im Süden gibt strahlenden Sonnenschein bei 19 bis 25 Grad. Am Sonntag sind dann wieder mehr Wolken unterwegs, dann kann's auch wieder regnen und gewittern.

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1: Es ist 23 Uhr. Ich bin Gregor Jussi Moser. Wie gerecht ist Deutschland? Mit dieser Frage hat sich der Menschenrechtsrat der Vereinten Nationen beschäftigt. In dem Bericht kommt der zuständige UN-Sonderberichterstatter zum Ergebnis, dass die Ungerechtigkeit in Deutschland wächst, so seien Einkommen und Vermögen deutlich ungleichmäßiger verteilt als noch vor einigen Jahren. Das geht demnach vor allem zulasten von Frauen, Kindern, Einwanderern und Menschen mit Behinderung. Ein Vorschlag des Menschenrechtsrats ist es, die Erbschaftssteuer anzuheben. Heute ist der 25. Jahrestag der Terroranschläge vom 11. September 2001. Deshalb gab es in den USA diverse Gedenkveranstaltungen, vor allem an den Orten, die damals angegriffen wurden, als islamistische Terroristen 4 Flugzeuge entführt hatten. Tina Eck berichtet aus den USA.
2: Präsident Trump sprach bei einer Gedenkveranstaltung am Pentagon. Man müsse im Terrorkampf stark und entschlossen bleiben, sagte er. An Ground Zero in New York war Trump mit seiner politischen Rede nicht willkommen. Dort gab es Schweigeminuten, Musik, Gesang, Glockenläuten und das traurige Verlesen der Namen tausender Opfer.
1: Ohne Rentenreform drohen höhere Beiträge und gekürzte Renten. Davor hat Arbeitsministerin Baas im Bundestag gewarnt. Wer nach 45 Jahren abschlagsfrei in Rente gehen will, soll trotz der Reform Vertrauensschutz bekommen. Die Union steht hinter dem Plan. Kritik kommt von AfD, Grünen, Linken und sogar aus der eigenen Koalition. Nach dem AfD-Wahlsieg in Sachsen-Anhalt hat die Vorsitzende der israelischen Kultusgemeinde München und Oberbayern, Charlotte Knobloch, eine Morddrohung bekommen. Sie hat deshalb ihre Teilnahme an einer Veranstaltung abgesagt. Ein Zeuge hatte die Drohung gestern auf einer Parkbank im Englischen Garten in München entdeckt. Da war auch konkret auf die AfD Bezug genommen worden. Der Staatsschutz ermittelt nun. Freitagabend heißt auch Fußball-Bundesliga. Zum Auftakt des 3. Spieltags hat Schalke bei Union Berlin mit 3:1 gewonnen. Es ist der erste Sieg seit der Rückkehr in die 1. Bundesliga. Und in Liga 2 hat Nürnberg Hannover daheim mit 2:1 geschlagen. Und auch Darmstadt schlug Bielefeld mit 2:1. Es ist jetzt 1:15. Es ist in der kommenden Nacht höchstens leicht bewölkt, teilweise wird's neblig. Das Ganze bei Tiefstwerten zwischen 11 und 4 Grad. Morgen wechseln sich Sonne und harmlose Wolken ab, vor allem im Süden gibt strahlenden Sonnenschein bei 19 bis 25 Grad. Am Sonntag sind dann wieder mehr Wolken unterwegs, dann kann's auch wieder regnen und gewittern. Hallo auf die Straßen und Vorsicht bitte auf der A94 München Richtung Passau zwischen Lengdorf und Dorfen. Ein Unfall im Baustellenbereich, der Standstreifen ist hier blockiert. Dann die A6 Heilbronn Richtung Nürnberg, auch die Gegenrichtung Nürnberg Richtung Heilbronn. Zwischen Öhringen und Neuenstein, da ist jeweils die Richtungsfahrbahn gesperrt wegen einer Unfallaufnahme. Ortskundige Autofahrer werden gebeten, das Gebiet weiträumig zu umfahren. Auch Stau gibt es natürlich aktuell, A6 Heilbronn Richtung Nürnberg zwischen Kreuz Weinsberg und Öhringen, 6 Kilometer Stau, etwa eine Stunde dauert es hier länger, und die A6 Nürnberg Richtung Heilbronn zwischen Kupferzell und Neuenstein, 3 Kilometer Stau, auch hier dauert es gut eine Stunde länger. Allen unterwegs eine gute und vor allem sichere Fahrt.

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1: Ich bin Gregor Jose Moser. Wie gerecht ist Deutschland? Mit dieser Frage hat sich der Menschenrechtsrat der Vereinten Nationen beschäftigt. In dem Bericht kommt der zuständige UN-Sonderberichterstatter zum Ergebnis, dass die Ungerechtigkeit in Deutschland wächst. So seien Einkommen und Vermögen deutlich ungleichmäßiger verteilt als noch vor einigen Jahren. Das geht demnach vor allem zulasten von Frauen, Kindern, Einwanderern und Menschen mit Behinderung. Ein Vorschlag des Menschenrechtsrats ist es, die Erbschaftssteuer anzuheben. Heute ist der 25. Jahrestag der Terroranschläge vom 11. September 2001. Deshalb gab es in den USA diverse Gedenkveranstaltungen, vor allem an den Orten, die damals angegriffen wurden, als islamistische Terroristen 4 Flugzeuge entführt hatten. Tina Eck berichtet aus den USA.
2: Präsident Trump sprach bei einer Gedenkveranstaltung am Pentagon. Man müsse im Terrorkampf stark und entschlossen bleiben, sagte er. An Ground Zero in New York war Trump mit seiner politischen Rede nicht willkommen. Dort gab es Schweigeminuten, Musik, Gesang, Glockenläuten und das traurige Verlesen der Namen tausender Opfer.
1: Das waren die Nachrichten um 12:30. Es ist in der kommenden Nacht höchstens leicht bewölkt, teilweise wird's neblig, das Ganze bei Tiefstwerten zwischen 11 und 4 Grad. Morgen wechseln sich Sonne und harmlose Wolken ab, vor allem im Süden gibt strahlenden Sonnenschein bei 19 bis 25 Grad. Am Sonntag sind dann wieder mehr Wolken unterwegs, dann kann's auch wieder regnen und gewittern.

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1: Es ist 0 Uhr. Ich bin Gregor Jusse Moser. Die USA werden die fast 3000 Todesopfer niemals vergessen. Das hat US-Präsident Trump gesagt in einer Rede anlässlich des 25. Jahrestags der Terroranschläge vom 11. September 2001. Landesweit fanden zahlreiche Gedenkveranstaltungen statt. Trump war bei einer Veranstaltung im Pentagon in Washington, weil er dort eine politische Rede halten konnte und wollte. Bei der zentralen Gedenkveranstaltung in New York ist das nicht üblich. Deshalb hatte er seinen Vize Vance dorthin geschickt. Nicht gerade gerecht geht es in Deutschland zu, das zeigt eine Studie der Vereinten Nationen. Da heißt es, dass vor allem Frauen, Kinder, Ostdeutsche, Einwanderer und Menschen mit Behinderungen benachteiligt sind. Mehr dazu von Tanja Wagner.
2: Die Einkommens- und Vermögensungleichheit in Deutschland hat seit den 2010er Jahren deutlich zugenommen, heißt es in dem Bericht. Frauen beispielsweise verdienen hierzulande durchschnittlich 16% weniger als Männer. Deutschland müsse mehr Geld in die Kinderbetreuung stecken und die veraltete Infrastruktur erneuern. Dafür sollten Reiche etwa über die Erbschaftssteuer stärker eingebunden werden.
1: Wer im Laden, Restaurant oder beim Friseur bezahlen will, soll künftig immer die Wahl zwischen Bargeld und digitaler Zahlung haben. Bundesfinanzminister Klingbeil plant, dass Unternehmen zusätzlich zum Bargeld mindestens eine gängige Bezahlmöglichkeit per Karte, Handy oder Uhr anbieten müssen. Das soll auch für kleine Beträge gelten. Nächsten Dienstag geht in Bayern die Schule wieder los und Kultusministerin Stolz sagt, dass die Unterrichtsversorgung gesichert ist. Allerdings räumt die Freie Wählerministerin auch ein, dass die Situation insgesamt angespannt sei. Zum Schulstart gibt es 20.000 Schüler mehr als letztes Schuljahr, aber keine einzige neu geschaffene Lehrstelle. Hintergrund sind Sparmaßnahmen der Staatsregierung. Der dritte Spieltag in der Fußball-Bundesliga läuft. Im Freitagabendspiel hat Schalke bei Union Berlin mit 3:1 gewonnen. Es ist der erste Sieg seit der Rückkehr in die erste Bundesliga. Und in Liga 2 hat Nürnberg Hannover daheim mit 2:1 geschlagen. Und auch Darmstadt schlug Bielefeld mit 2:1. Es ist jetzt 12:15. Höchstens leicht bewölkt ist es aktuell, teilweise neblig, das Ganze bei Tiefstwerten in Bayern zwischen 11 und 4 Grad. Tagsüber wechseln sich Sonne und harmlose Wolken ab, vor allem im Süden gibt strahlenden Sonnenschein bei 19 bis 25 Grad. Am Sonntag sind dann wieder mehr Wolken unterwegs, dann kann es auch wieder regnen und gewittern. Hallo auf die Straßen und wir schauen auf die A6 Heilbronn Richtung Nürnberg. Zwischen Bretzfeld und Öhringen 6 Kilometer Stau. Es dauert hier etwa eine halbe Stunde länger. Hintergrund ist ein Unfall, der beide Fahrtrichtungen betrifft. Die Richtungsfahrbahn kann hier noch gesperrt sein. Ortskundige Autofahrer sollten im besten Fall das Gebiet weiträumig umfahren. Allen unterwegs eine gute und vor allem sichere Fahrt.

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1: Ich bin Gregor Jose Moser. Die USA werden die fast 3000 Todesopfer niemals vergessen. Das hat US-Präsident Trump gesagt in einer Rede anlässlich des 25. Jahrestags der Terroranschläge vom 11. September 2001. Landesweit fanden zahlreiche Gedenkveranstaltungen statt. Trump war bei einer Veranstaltung im Pentagon in Washington, weil er dort eine politische Rede halten konnte und wollte. Bei der zentralen Gedenkveranstaltung in New York ist das nicht üblich. Deshalb hatte er seinen Vize Vance dorthin geschickt. Nicht gerade gerecht geht es in Deutschland zu, das zeigt eine Studie der Vereinten Nationen. Da heißt es, dass vor allem Frauen, Kinder, Ostdeutsche, Einwanderer und Menschen mit Behinderungen benachteiligt sind. Mehr dazu von Tanja Wagner.
2: Die Einkommens- und Vermögensungleichheit in Deutschland hat seit den 2010er Jahren deutlich zugenommen, heißt es in dem Bericht. Frauen beispielsweise verdienen hierzulande durchschnittlich 16% weniger als Männer. Deutschland müsse mehr Geld in die Kinderbetreuung stecken und die veraltete Infrastruktur erneuern. Dafür sollten Reiche etwa über die Erbschaftssteuer stärker eingebunden werden.
1: Das waren die Nachrichten um 12:30. Höchstens leicht bewölkt ist es aktuell, teilweise neblig, das Ganze bei Tiefstwerten in Bayern zwischen 11 und 4 Grad. Tagsüber wechseln sich Sonne und harmlose Wolken ab, vor allem im Süden gibt es strahlenden Sonnenschein bei 19 bis 25 Grad. Am Sonntag sind dann wieder mehr Wolken unterwegs, dann kann es auch wieder regnen und gewittern.

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1: Es ist 1 Uhr. Ich bin Gregor Jussé Moser. Cash only. Damit soll in Geschäften und Restaurants bald Schluss sein. Finanzminister Klingbeil will Unternehmen verpflichten, neben Bargeld auch mindestens eine digitale Bezahlmöglichkeit anzubieten. Zoe Tassovali mit den Details.
2: Der Handelsverband sagt, gerade kleine Läden müssten Geräte anschaffen und Gebühren zahlen und hätten am Ende mehr Bürokratie. Ganz anders sehen das Fachleute vom Handelsforschungsinstitut Köln. Viele Kunden erwarten Kartenzahlungen inzwischen einfach. Trotzdem bleibe Bargeld gerade für ältere Menschen wichtig. Deshalb hält das Institut die Wahl zwischen beiden für sinnvoll.
1: Mehr Wohnungen, bezahlbare Mieten und Immobilien, das ist das Ziel von Bund und Ländern. Die wollen dazu das Bauen in Deutschland einfacher und günstiger machen. Zum Beispiel sollen bestimmte Standards und Vorschriften überprüft werden. Die Bauminister der Länder haben bei der Konferenz mit Bundesbauministerin Huberts aber auch kritisiert, dass das Wohngeld gekürzt werden soll. Wie gerecht ist Deutschland? Mit dieser Frage hat sich der Menschenrechtsrat der Vereinten Nationen beschäftigt. In dem Bericht kommt der zuständige UN-Sonderberichterstatter zum Ergebnis, dass die Ungerechtigkeit in Deutschland wächst. So seien Einkommen und Vermögen deutlich ungleichmäßiger verteilt als noch vor einigen Jahren. Das geht demnach vor allem zulasten von Frauen, Kindern, Einwanderern und Menschen mit Behinderung. Ein Vorschlag des Menschenrechtsrats ist es, die Erbschaftssteuer anzuheben. Die Vereinigten Arabischen Emirate wollen 10 Milliarden Euro in Bayern investieren. Das Abkommen hat Ministerpräsident Söder nach einem Treffen mit dem emiratischen Präsidenten Mohammed bin Sajid in München bekannt gegeben. Das Geld soll unter anderem in Luft- und Raumfahrt, künstliche Intelligenz und Verteidigung fließen. Zum Sport. Tennisprofi Alexander Zverev hat zum zweiten Mal das Endspiel bei den US Open in New York erreicht. Der 29-Jährige gewann im Halbfinale gegen den Russen Karen Khachanov. Im Freitagabendspiel der Fußball-Bundesliga hat Schalke bei Union Berlin mit 3:1 gewonnen und in Liga 2 hat Nürnberg Hannover daheim mit 2:1 besiegt und auch Darmstadt schlug Bielefeld mit 2:1. Es ist jetzt 1:15. Höchstens leicht bewölkt ist es aktuell, teilweise neblig, das Ganze bei Tiefstwerten in Bayern zwischen 11 und 4 Grad. Tagsüber wechseln sich Sonne und harmlose Wolken ab, vor allem im Süden gibt es strahlenden Sonnenschein bei 19 bis 25 Grad. Am Sonntag sind dann wieder mehr Wolken unterwegs, dann kann es auch wieder regnen und gewittern. Die Straßen und wir schauen auf die A6 Heilbronn Richtung Nürnberg. Zwischen Bretzfeld und Öhringen 2 Kilometer Stau, es dauert hier etwa eine Viertelstunde länger. Und die Gegenrichtung, die A6 Nürnberg Richtung Heilbronn zwischen Kupferzell und Neuenstein 2 Kilometer Stau, Wartezeit etwa 10 Minuten. Hintergrund ist in beiden Fällen ein Unfall. Und dann noch die A93 Hof Richtung Weiden, Ausfahrt Tiersheim. Achtung, Gefahr durch eine Ölspur. Der Verzögerungsstreifen ist hier blockiert. Wir haben hier eine gefährliche Situation in der Ausfahrt. Allen unterwegs eine gute und vor allem sichere

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1: Ich bin Gregor Jose Moser. Cash only. Damit soll in Geschäften und Restaurants bald Schluss sein. Finanzminister Klingbeil will Unternehmen verpflichten, neben Bargeld auch mindestens eine digitale Bezahlmöglichkeit anzubieten. Zoe Tassovali mit den Details.
2: Der Handelsverband sagt, gerade kleine Läden müssten Geräte anschaffen und Gebühren zahlen und hätten am Ende mehr Bürokratie. Ganz anders sehen das Fachleute vom Handelsforschungsinstitut Köln. Viele Kunden erwarten Kartenzahlungen inzwischen einfach. Trotzdem bleibe Bargeld gerade für ältere Menschen wichtig. Deshalb hält das Institut die Wahl zwischen beiden für sinnvoll.
1: Mehr Wohnungen, bezahlbare Mieten und Immobilien, das ist das Ziel von Bund und Ländern. Die wollen dazu das Bauen in Deutschland einfacher und günstiger machen. Zum Beispiel sollen bestimmte Standards und Vorschriften überprüft werden. Die Bauminister der Länder haben bei der Konferenz mit Bundesbauministerin Huberts aber auch kritisiert, dass das Wohngeld gekürzt werden soll. Das waren die Nachrichten um 12:30. Höchstens leicht bewölkt ist es aktuell, teilweise neblig, das Ganze bei Tiefstwerten in Bayern zwischen 11 und 4 Grad. Tagsüber wechseln sich Sonne und harmlose Wolken ab, vor allem im Süden gibt es strahlenden Sonnenschein bei 19 bis 25 Grad. Am Sonntag sind dann wieder mehr Wolken unterwegs, dann kann es auch wieder regnen und gewittern.